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1: Ich bin Moritz Einzel. Das war schon eine ziemliche Euphoriebremse gestern Abend in Augsburg. Die deutsche Fußballnationalmannschaft hat ihr erstes Heimspiel unter Bundestrainer Jürgen Klopp verloren. Die Nations League-Partie gegen Griechenland endete 0:1. Für die Fans natürlich enttäuschend. Klopp hat aber viel mitgenommen, wie er in der ARD gesagt hat.
2: Das sind alles super wichtige Informationen. Aber natürlich keine, die jetzt hier irgendjemand im Stadion heute haben wollte. Und trotzdem haben wir sie gekriegt.
1: Schon am Donnerstag gibt's die Chance, es besser zu machen. Dann trifft Deutschland in München auf Serbien. Linken-Chef Pantisano hat sich gegen Vorwürfe gewehrt, seine Partei sei antisemitisch. Er weise das absolut zurück, sagte er in der ARD.
3: Es ist auch wichtig, klar zu machen, dass wir als Linke und unsere Bürgermeisterin zukünftige Elif Erhard, die einen 5-Punkte-Plan zum Schutz jüdischen Lebens aufgelegt hat, an der Seite jüdischer Menschen dieser Stadt steht. Und deswegen weise ich das auch so vehement zurück.
1: Die Linke traue sich, öffentlich zu kritisieren, was in Israel passiere. Die rechtsextreme israelische Regierung verübe sehr wohl einen Genozid in Gaza, behauptete Pantisano. Die Menschen in der Schweiz haben sich dagegen ausgesprochen, ihre traditionelle politische Neutralität noch strenger auszulegen. Gut 70% stimmten gegen eine Initiative, die letztlich die Aufhebung von Sanktionen gegen Russland hätte zur Folge haben können. Nach dem Ausbruch des Ukraine-Kriegs hatte der damalige Schweizer Bundespräsident Cassis zur Übernahme der EU-Sanktionen gesagt, einem Aggressor in die Hände zu spielen, sei nicht neutral. Zur Halbzeit des Münchner Oktoberfests hat die Festleitung eine positive Zwischenbilanz gezogen. Bislang kamen etwa 3,8 Millionen Besucher auf die Wiesn. Das sind etwa 300.000 mehr als im vergangenen Jahr. Und nach der kritischen Überfüllung im vergangenen Jahr habe sich das nachgeschärfte Sicherheitskonzept bewährt, so Wiesn-Chef Scharpf.
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1: Es ist sternenklar oder höchstens leicht bewölkt bei uns in Bayern. In einzelnen Niederungen, da bildet sich Nebel. Die Temperaturen sinken auf 12 bis 3 Grad. Tagsüber, da scheint dann die Sonne wieder von früh bis spät. Dazu sind nur wenige dünne, hohe Wolken unterwegs. Die Höchstwerte erreichen 21 bis 28 Grad. Am Dienstag ändert sich wenig. Am Mittwoch und Donnerstag gibt es neben Sonnenschein vermehrt hohe Wolkenfelder.
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1: Es ist sternenklar oder höchstens leicht bewölkt bei uns in Bayern. In einzelnen Niederungen, da bildet sich Nebel. Die Temperaturen sinken auf 12 bis 3 Grad. Tagsüber, da scheint dann die Sonne wieder von früh bis spät. Dazu sind nur wenige dünne, hohe Wolken unterwegs. Die Höchstwerte erreichen 21 bis 28 Grad. Am Dienstag ändert sich wenig. Am Mittwoch und Donnerstag gibt es neben Sonnenschein vermehrt hohe Wolkenfelder.
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1: Ich bin Moritz Einzel. Die Euphorie war groß nach dem Amtsantritt von Jürgen Klopp als Bundestrainer, doch jetzt gibt's den ersten Dämpfer. Die deutsche Fußballnationalmannschaft hat bei Klopps Heimpremiere in Augsburg das Nations League-Spiel gegen Griechenland mit 0:1 verloren. Aber alles halb so wild, sagt der Bundestrainer.
2: Dass der deutsche Fußball aktuell nicht in der besten Situation aller Zeiten ist und Jürgen Klopp nicht vorbeikommt und einmal kurz mit Hand auflegen alle Probleme löst. Also ich wusste das vorher, falls es irgendjemand nicht wusste, dann wissen wir es jetzt. Es geht ganz normal weiter. Das ist Entwicklung.
1: Am Donnerstag gibt's für Klopps DFB-Team die Chance, es besser zu machen. In München ist dann Serbien der Gegner. Die Bundesregierung ringt ja gerade um die Pflegereform. Jetzt hat sich dazu der grünen Gesundheitsexperte Dahmen zu Wort gemeldet. Wenn Mehrheiten in diesem Land weder für sich selbst noch für ihr Umfeld erkennen könnten, was Gesetzesänderungen verbessern, dann dürfe man sich nicht über fehlenden Zuspruch beschweren, sagte er dem Redaktionsnetzwerk Deutschland. Gesundheitsminister Linnemann lehnt einen von der SPD vorgeschlagenen Pflegedeckel zur Begrenzung der Eigenanteile ab. Ab Ende Oktober soll eine Pflegekommission über strukturelle Reformen beraten. CDU-Generalsekretärin Hoppermann hat die SPD vor einem Bündnis mit der Linken in Berlin gewarnt. Das würde das Klima bei Schwarz-Rot im Bund verändern, sagte sie der Rheinischen Post. Gemeinsam der Opfer des Nationalsozialismus zu gedenken, wäre dann nicht mehr ehrlich möglich, so Hoppermann. Gegen die Berliner Linke gibt es Antisemitismusvorwürfe. Halbzeit auf der Wiesn. Das Münchner Oktoberfest hat bisher noch mehr Menschen angelockt als im Vorjahr. 3,8 Millionen. Das waren 300.000 mehr als 2025. Zu gefährlichen Auslastungsspitzen wie im Vorjahr sei es nicht gekommen, so Wiesn-Chef Scharpf. Dazu trage auch das angepasste Sicherheitskonzept bei.
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1: Es ist sternenklar oder höchstens leicht bewölkt bei uns in Bayern. In einzelnen Niederungen, da bildet sich Nebel. Die Temperaturen sinken auf 12 bis 3 Grad. Tagsüber, da scheint dann die Sonne wieder von früh bis spät. Dazu sind nur wenige dünne, hohe Wolken unterwegs. Die Höchstwerte erreichen 21 bis 28 Grad. Am Dienstag ändert sich wenig. Am Mittwoch und Donnerstag gibt es neben Sonnenschein vermehrt hohe Wolkenfelder.
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0: 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Für viele ist und bleibt er das musikalische Genie der 80er und 90er.
1: The one and only Prince.
0: Jetzt Prince mit 1999 auf Arabella Bayern, Bayerns Musiksender.

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1: Es ist sternenklar oder höchstens leicht bewölkt bei uns in Bayern. In einzelnen Niederungen, da bildet sich Nebel. Die Temperaturen sinken auf 12 bis 3 Grad. Tagsüber, da scheint dann die Sonne wieder von früh bis spät. Dazu sind nur wenige dünne, hohe Wolken unterwegs. Die Höchstwerte erreichen 21 bis 28 Grad. Am Dienstag ändert sich wenig. Am Mittwoch und Donnerstag gibt es neben Sonnenschein vermehrt hohe Wolkenfelder.
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1: Diese Woche war es besonders knifflig, das Arabella Bayern Hitpuzzle. Anhand von diesem Ausschnitt oder auch diesem hier musstet ihr erraten, welchen 70er, 80er, 90er wir suchen. Viele haben sich ein bisschen schwer getan, aber Stefan aus Zolling in Oberbayern wusste genau, was wir suchen.
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1: 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Ich drück euch die Daumen.
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1: Ich bin Moritz Einzel. Die geplante Pflegereform sorgt weiter für Diskussionen in der schwarz-roten Koalition. Gesundheitsminister Linnemann sieht den von der SPD geforderten Pflegedeckel skeptisch. In der ARD rechnete er vor, dass der nur 300 Euro der Pflegekosten pro Person einspare. Linnemann betonte, ab Ende Oktober solle eine Pflegekommission über strukturelle Reformen beraten. CDU-Generalsekretärin Hoppermann hat die SPD davor gewarnt, in Berlin mit der Linken zu koalieren. Das würde das Klima in der schwarz-roten Koalition auf Bundesebene verändern, sagte sie der Rheinischen Post. Gemeinsam der Opfer des Nationalsozialismus zu gedenken, wäre für viele dann nicht mehr ehrlich möglich, so Hoppermann. Gegen die Linke in Berlin gibt es Antisemitismusvorwürfe. Nach dem schweren Unfall mit einem Reisebus auf der A96 im Ostallgäu gestern Morgen laufen die Ermittlungen zur Unglücksursache. Gegen einen der beiden Fahrer, einen 40-jährigen Italiener, wird laut Polizei wegen fahrlässiger Tötung im Straßenverkehr ermittelt. Er saß am Steuer, als der Bus von der Fahrbahn abkam und umkippte. Zwei Menschen starben, weitere wurden verletzt. Der Bus war auf dem Weg zum Münchner Oktoberfest. Niederlage in der Nations League. Die deutsche Fußballnationalmannschaft hat in Augsburg gegen Griechenland mit 0:1 verloren. Bundestrainer Jürgen Klopp hatte sich seine Heimpremiere natürlich ganz anders vorgestellt, aber er blickt positiv in die Zukunft.
2: Mir ist lieber ein schlechter Start als ein schlechtes Ende. Um ehrlich zu sein, wir werden alle in eine Richtung uns weiterentwickeln, wir werden uns zusammen finden und alles wird sich zusammenfügen, weil das immer passiert, wenn man die richtigen Dinge tut. Und wir tun die richtigen Dinge.
1: Soweit Klopp in der ARD. Das nächste Spiel des deutschen Teams ist dann am Donnerstag in München gegen Serbien.
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1: Es ist sternenklar oder höchstens leicht bewölkt bei uns in Bayern. In einzelnen Niederungen ist es neblig. Die Temperaturen liegen zwischen 12 und 3 Grad. Tagsüber scheint die Sonne wieder von früh bis spät. Dazu sind nur wenige dünne, hohe Wolken unterwegs. Die Höchstwerte erreichen 21 bis 28 Grad. Am Dienstag ändert sich wenig. Am Mittwoch und Donnerstag gibt es neben Sonnenschein vermehrt hohe Wolkenfelder.
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1: Es ist sternenklar oder höchstens leicht bewölkt bei uns in Bayern. In einzelnen Niederungen ist es neblig. Die Temperaturen liegen zwischen 12 und 3 Grad. Tagsüber scheint die Sonne wieder von früh bis spät. Dazu sind nur wenige dünne, hohe Wolken unterwegs. Die Höchstwerte erreichen 21 bis 28 Grad. Am Dienstag ändert sich wenig. Am Mittwoch und Donnerstag gibt es neben Sonnenschein vermehrt hohe Wolkenfelder.
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1: Ich bin Moritz Einzel, guten Morgen. Das Bundesverfassungsgericht feiert heute seinen 75. Geburtstag. Bei einem Festakt in Karlsruhe wird Bundespräsident Steinmeier vor etwa 1000 geladenen Gästen eine Rede halten. Das Bundesverfassungsgericht ist Gericht und Verfassungsorgan zugleich. Es besteht heute aus 16 Richterinnen und Richtern, verteilt auf 2 Senate. Ihre Entscheidungen sind nicht anfechtbar. Die Bundesregierung ringt ja gerade um die Pflegereform. Jetzt hat sich dazu der grünen Gesundheitsexperte Dahmen zu Wort gemeldet. Wenn Mehrheiten in diesem Land weder für sich selbst noch für ihr Umfeld erkennen könnten, was Gesetzesänderungen verbessern, dann dürfe man sich über fehlenden Zuspruch nicht beschweren, sagte er dem Redaktionsnetzwerk Deutschland. Die SPD fordert einen Pflegedeckel zur Begrenzung der Eigenanteile. Gesundheitsminister Linnemann sieht das skeptisch. CDU-Generalsekretärin Hoppermann hat die SPD vor einem Bündnis mit der Linken in Berlin gewarnt. Das würde das Klima bei Schwarz-Rot im Bund verändern, sagte sie der Rheinischen Post. Gemeinsam der Opfer des Nationalsozialismus zu gedenken, wäre dann für viele nicht mehr ehrlich möglich, so Hoppermann. Gegen die Berliner Linke gibt es Antisemitismusvorwürfe. Die deutsche Fußballnationalmannschaft hat am Abend in der Nations League eine überraschende Niederlage kassiert. Im ersten Heimspiel unter dem neuen Bundestrainer Jürgen Klopp musste sich das DFB-Team in Augsburg Griechenland mit 0:1 geschlagen geben. Klopp in der ARD.
2: Das Spiel heute nicht hoch zu gewinnen damit oder nicht zu gewinnen damit, hätte ich jetzt wirklich auch leicht leben können. Verlieren darf es nicht. Haben wir trotzdem getan. Das ist, wenn so ein Ergebnis da ist, braucht der Gegner einen Angriff und dann machen sie Ball rein.
1: Es war das erste Mal überhaupt, dass die deutsche Nationalmannschaft gegen die Griechen verloren hat.
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3: Es geht so weiter wie in den letzten Tagen. Traumhaft und spätsommerlich warm wird's heute auch nochmal zum Start in die neue Woche. Nach Auflösung von einigen Frühnebelfeldern gibt's ganz viel Sonnenschein oder nur einen locker bewölkten Himmel. Das Ganze bei 22 bis 29 Grad. Und der Arabella Bayern Wettertrend. Auch morgen und übermorgen hält das Kaiserwetter an. Bei den Temperaturen tut sich nix. Nachts bleibt's weiterhin frisch. Tiefstwerte 14 bis 2 Grad.
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3: Ja, das ist wohl das, was man einen goldenen Herbst nennt. Und dazu strahlt auch noch unsere Musik. 70er, 80er und 90er. Und aus den 90ern gleich für euch Cher mit Save Up All Your Tears. Und vorher gibt's noch The Police. Da-da-da-da. Schönen guten Morgen auf Arabella.

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1: Ja, das kennen wir doch alle, oder? Abends auf dem Sofa noch schnell mit dem Handy online was bestellt und am besten soll das Paket am nächsten Tag schon vor der Haustür liegen. Ja, damit das geht, schlagen sich einige Leute die Nächte um die Ohren. Und das hat uns Markus auch geschrieben. Er möchte nämlich seinen Bruder Leon aus Egolsheim zum Start in die Woche einen dicken Motivationsschub durchs Radio schicken. Leon ist nämlich gerade auf den letzten Metern seiner Nachtschicht bei einem riesigen Online-Anbieter. Ja, und wenn unsere Bestellungen dann im System aufploppen, dann geht für ihn die Arbeit so richtig los. Mit dem Handscanner macht er unzählige Kilometer durch die gigantischen Hochregallager, pickt zielsicher die richtigen Artikel raus, dann wird das Ganze verpackt und zack, kommen die Pakete ganz schnell bei uns an. Dank Leon zum Beispiel. Ganz liebe Grüße von deinem Bruder Markus und natürlich auch von uns. Leon, du bist heute unser früher Arabella Bayernvogel am Montag und für dich gibt's jetzt George Harrison und Got My Mind Set on You.

70er, 80er, 90er, das ist euer Montagmorgen auf Arabella Bayern. Ja, Zeit für eine kleine Zwischenbilanz. Mehr Besucher als im letzten Jahr zur Halbzeit, vor allen Dingen unter der Woche. Leichter Rückgang beim normalen Festbier, Zuwachs beim alkoholfreien Bier und der Trend geht zum sauren Radler und vor allen Dingen zum Weißbier. Da gab es nämlich ein Plus von 15%. Ja, beim Oktoberfest, da läuft's also. 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Ich drück euch ganz fest die Daumen. Und jetzt zum Wachwerden die Little River Band und Lonesome Loser auf Arabella Bayern.

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2: Es geht so weiter wie in den letzten Tagen. Traumhaft und spätsommerlich warm wird's heute auch nochmal zum Start in die neue Woche. Nach Auflösung von einigen Frühnebelfeldern gibt's ganz viel Sonnenschein oder nur einen locker bewölkten Himmel. Das Ganze bei 22 bis 29 Grad. Und der Arabella Bayern Wettertrend. Auch morgen und übermorgen hält das Kaiserwetter an. Bei den Temperaturen tut sich nix. Nachts bleibt's weiterhin frisch. Tiefstwerte 14 bis 2 Grad. Und jetzt für euch 70er, 80er, 90er mit Phil Collins und You Can't Hurry Love. In 30 Sekunden geht's los. 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

0: In Excess und News Sensation hier auf Arabella Bayern. Euch einen schönen Montag und heute ist ein besonderer Tag, denn was heute Söder ist, war mal Stoiber. Unser ehemaliger Ministerpräsident Edmund Stoiber wird heute 85 und da feiern wir ihn natürlich mit ein paar seiner schönsten Zitate und wünschen Happy Birthday. Alles Gute zum runden Geburtstag.
1: Am Hauptbahnhof in München starten Sie Ihren Flug.
2: Wer hat die Kompetenz? Kompetenz.
3: Gerede, Gerede, Gerede. Schwätzen, Schwätzen, Schwätzen.
4: Vor 2 Jahren, da hieß es noch, holen wir eine Flasche Bier.
5: Das ist alles Quatsch.
0: Ja, Happy Birthday Edmund Stoiber zum 85. Und jetzt für euch Elton John mit Please hier auf Arabella Bayern. Bayerns Musiksender.

Dire Straits und Walk of Life um 5.51 Uhr, 9 Minuten vor 6. Guten Morgen am Montag hier auf Arabella Bayern. Heute nach Frühnebel, so wie in den letzten Tagen, viel Sonne im Freistaat, nur in Westfranken und Nordschwaben. Zeitweise mal etwas wolkiger, aber es bleibt auf jeden Fall trocken bei 21 bis 28 Grad. Ach ja, jetzt bitte nicht schon wieder meckern, oder? Also, wenn ich mir so einige angucke, ich meine, ja, Griechenland ist ein Fußballzwerg, Griechenland war nicht bei der WM dabei und wir haben trotzdem 0-1 verloren. Aber ehrlicherweise muss man hier ja auch erwähnen, dass Jürgen Klopp mit der Mannschaft gerade mal ein paar Tage hatte, um sie kennenzulernen, zusammenzusetzen. Und da finde ich es wirklich schade, wenn jetzt schon von einigen wieder so, ja, rumgemeckert wird. Ich meine, wie soll denn das überhaupt schon perfekt sein? Die hatten ja noch nicht mal eine Handvoll Trainingseinheiten zusammen. Also es braucht schon etwas Zeit. Und hey, in 2 Jahren zur WM, da muss dann alles stehen. Ich denke, das wird schon. Bisschen Zeit muss man ihnen auf jeden Fall und der Mannschaft geben. Oder? Was meint ihr? Alles, was wichtig ist für euren Start in den Montag, das gibt's dann gleich um voll in den Arabella Bayern Nachrichten. Und dazu natürlich 70er, 80er, 90er. Jetzt mit Britney Spears. Baby, one more time. 5.52, guten Morgen.

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3: Ich bin Stefan Schütz. Guten Morgen. Deutschland gründet wieder, das sagt der Start-up-Verband. Bis Ende September sind schon rund 8 Milliarden Euro Wagniskapital in Start-ups geflossen, mehr als im gesamten Jahr 2025 mit etwa 7,5 Milliarden. Das zeigt der deutsche Start-up-Monitor. Wachstumstreiber sind Rüstungsinvestitionen und KI. Für 53% der Start-ups steht die Technologie im Zentrum ihres Produkts. Gut 80% von ihnen wollen Leute einstellen. Halbzeitbilanz beim Münchner Oktoberfest. KI-Kameras haben bisher größere Gedränge verhindert. In der ersten Woche sind 3,8 Millionen Menschen gekommen, rund 300.000 mehr als im Vorjahr. Der Bierkonsum ist um 1,4% gesunken. Alkoholfreie Getränke waren gefragter. Die Polizei hat weniger Sexualdelikte und Trunkenheitsfahrten registriert, dafür mehr Drogendelikte, vor allem mit Kokain. Die Heimpremiere von Jürgen Klopp als Bundestrainer ist daneben gegangen. Die deutsche Fußballnationalmannschaft verlor am Abend in Augsburg ihr zweites Nations League-Gruppenspiel gegen Griechenland mit 0:1. Der Spielbericht von Moritz Einzel.
4: Das war schon eine ziemliche Euphoriebremse. Das neu zusammengewürfelte deutsche Team kam nicht durch gegen kompakte Griechen. Und was die Gäste anboten, das wusste die DFB-Elf nicht auszunutzen. Das rächte sich in der 74. Minute mit einem Stochertor von Kurbelis. Der Schuss noch abgefälscht von Kimmich. 0:1 Griechenland im Freudentaumel. Für Deutschland gibt's am Donnerstag die Chance, es besser zu machen in München gegen Serbien.
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5: Ui, ein Stochertor, du meine Güte. Wir starten mit strahlendem Spätsommerwetter in die neue Woche. Nach Auflösung örtlicher Frühnebelfelder gibt's eigentlich überall ungetrübten Sonnenschein. Es gibt hier und da ein paar harmlose Wolken, so im Westen Frankens und im Norden Schwabens. Aber nix, was irgendwie Regen bringen könnte. 21 bis 28 Grad. Der Arabella-Bahn-Wettertrend. Von morgen an bis zum Donnerstag geht's immer so weiter nach Auflösung einzelner Nebelfelder. Meist sonnig oder nur locker bewölkt. Erst am Donnerstag ziehen dann im Westen ein paar kompaktere Wolken auf. Da ist dann am Abend auch mal ein Schauer möglich. Die Temperaturen weiterhin so im Bereich 20 bis 29 Grad. Donnerstag etwas kühler, 19 bis 26 Grad. Aber immer noch sehr, sehr warm. Ich meine, am Donnerstag ist der 1. Oktober.
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5: 6:02, die wichtigsten Verkehrshinweise aktuell für euch in Bayern. A93, Rosenheim Richtung Kiefersfelden. Zwischen Brandenburg und Kiefersfelden hier fast 50 Minuten mehr. Da geht's also schon ganz schön gut los hier in der neuen Woche. Und die A99, der Autobahnring München Süd Richtung München Südwest. Hier haben wir zwischen dem Kreuz Nord und Neuherberg einen Stau, macht 25 Minuten aus. Und die aktuellsten Bayernblitzer gibt's auch bei uns. Einmal in Oberbayern in Schrobenhausen, die Regensburger Straße, das hat uns Jan durchgegeben. Und dann sind wir noch in Oberfranken, die Heidburger Straße in Bad Rodach. Vielen Dank, Marianne. Für mehr einfach kurz Bescheid geben, kurz durchklingeln. Nummer ist kostenlos. 0800 4177 177. Dankeschön.
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5: Jawohl, auf geht's in die letzten Septembertage. Ich hab's gerade gesagt, ab Donnerstag ist dann schon wieder Oktober, aber das Wetter, das spielt ja sensationell mit. Und dazu gibt's den perfekten Soundtrack von uns. 70er, 80er, 90er. Gleich mit Roxette und Joyride. Vorher noch Legendensong von Prince. Hier ist Kiss. Guten Morgen.

0: 6.11 Uhr, gut 10 nach 6 morgen.
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0: Auf geht's in die neue Woche, auf geht's in die neue Runde vom Hitpuzzle am Freitag. Also nächsten Monat geht ein DAB Plus Radio im Arabella Bayern Design wieder raus an euch. Und davor hat natürlich der Hitpuzzle-Gott das Raten gestellt. Ein Song aus 70ern, 80ern, 90ern wird wieder gesucht und ihr müsst drauf kommen. Welcher es ist. Es gibt wieder mal nur kurze, kleine, akustische Puzzleteilchen und ihr müsst sie dann zusammensetzen und dann irgendwann werdet ihr sagen, ja, jetzt weiß ich's, was für ein Song die suchen. Wollen wir mal loslegen? Alles klar, hier ist euer Montagsausschnitt aus dem gesuchten Wochensong. Aufgepasst! Hui! Das ist... Ey, das ist aber richtig knifflig, oder? Ich meine, ich weiß ja, was es ist. Ne? Bei mir steht's ja hier direkt, ne? Auf dem Bildschirm. Aber das ist knifflig. Nochmal. Puh. Habt ihr schon irgendeine kleine Idee? Kann ja sein. Dann gerne her damit. 0800 4177 177. Oder ihr schickt eine Nachricht ins Studio über arabella-bayern.de oder über unsere App. Da gibt es eine Leiste oben. Da klickt ihr auf den Studio-Chat-Button. Dann müsst ihr euch keine Nummern merken. Dann könnt ihr dann direkt ins Studio reinschreiben. Ich freue mich auf eure Überlegungen, was es denn sein könnte in dieser Woche. Und bin sehr gespannt, auf was ihr da kommt. 0800 4177 177. Hier ist die Cutting Crew und da.

Walker und Jennifer Warnes Up Where We Belong hier auf Arabella Bayern, Bayerns Musiksender. 6 Uhr genau 20, 20 Minuten nach 6. Heute wieder Frühnebel. Das kennen wir schon mancherorts in den letzten Tagen. Immer das gleiche Spielchen und danach richtig viel Sonne. Ein paar Wolken im Westen Frankens und im Norden Schwabens, aber alles harmlos. Es bleibt trocken bei 21 bis 28 Grad. Und hey, am Wochenende ist es jetzt offiziell geworden. Wir haben sie, die Chance auf die Olympischen Spiele und die Paralympischen Spiele in München. Ja, Olympia bei uns in Bayern ist möglich. Den deutschen Vorausscheid sozusagen hat die Landeshauptstadt gewonnen. Noch offen ist das Jahr, um das es geht. Und dann gibt es natürlich auch noch internationale Konkurrenz mit vielen spannenden Ländern und Städten. Aber Hürde 1 ist mal genommen, würde ich sagen, für Bayern. Und alles, was sonst noch wichtig ist an diesem Montagmorgen, das hört ihr um halb im Arabella Bayern News Update. Bis dahin 70er, 80er, 90er. Jetzt mit Pink Floyd. Another Brick in the Wall. Guten Morgen zusammen.

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12: Mit Sophie Auerhahn. Schönen guten Morgen. München ist die deutsche Bewerberstadt um Olympische Sommerspiele. Das hat der Deutsche Olympische Sportbund am Wochenende entschieden. Ob München tatsächlich Austragungsort wird, entscheidet sich frühestens im Sommer 2029. Die Zeit bis dahin soll genutzt werden, um Sportstätten und Infrastruktur zu planen, zu renovieren und zu stärken. Er war auf dem Weg zum Münchner Oktoberfest, ein Reisebus aus Italien. Gestern Morgen ist der auf der A96 bei Buchloe in Schwaben von der Straße abgekommen und umgekippt. Zwei Menschen sind ums Leben gekommen. Jetzt wird gegen den 40-jährigen italienischen Fahrer ermittelt, wegen fahrlässiger Tötung im Straßenverkehr. Wir schauen noch zum Fußball. Die deutsche Nationalmannschaft hat am Abend in Augsburg das Nations League-Spiel gegen Griechenland mit 0:1 verloren. Die erste Niederlage mit neuem Trainer Jürgen Klopp. Am Donnerstag gibt es aber schon die nächste Chance auf einen Sieg. In München spielt die DFB-Elf dann gegen Serbien. Immer gut informiert. Mehr Nachrichten aus Bayern und der Welt wieder um voll.
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13: Herrlich. Nach Nebelauflösung gibt's wieder ganz viel Sonnenschein. Gut, zwischendurch können auch mal ein paar Wolken mit dabei sein, im Westen Frankens oder im nördlichen Schwaben. Aber trotzdem bleibt's trocken bei 21 bis 28 Grad. Am wärmsten wird's am Untermain, so rund um Aschaffenburg. Der Arabella-Bahn-Wettertrend, es bleibt erst einmal so morgen und übermorgen. Dann am Donnerstag im Laufe des Tages im Westen ein paar mehr Wolken. Da kann's gegen Abend auch nass werden. Die Temperaturen recht stabil, 20 bis 29 Grad nochmal diese Woche. Am Donnerstag ein klein wenig kühler. 19 bis 26 Grad.
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13: Um 6:35 die wichtigsten Verkehrshinweise aktuell für euch in Bayern. A3 Frankfurt Richtung Würzburg zwischen Bessenbach-Walderschaff und Weibelsbrunn. Hier eine gute halbe Stunde mehr. A6 Pilsen Richtung Nürnberg zwischen Waidhaus und Pleistein 10 Minuten plus. Dann sind wir noch auf der A93 Rosenheim Richtung Kiefersfelden zwischen Brandenburg und Kiefersfelden. Aktuell 3/4 Stunde Zeitverlust. Und die A99 noch der Autobahnring München Süd Richtung München Südwest zwischen Aschheim-Ismaning und Neuherr. Da staut es sich 10 Minuten plus. Und dann gucken wir noch rüber zu den aktuellsten Bayern-Blitzern, gemeldet von euch. Dankeschön dafür. Einmal in Schwaben in Königsbrunn die Bürgermeister-Wohlfahrtsstraße kam von Walterrhein. Und dann haben wir noch die Rosenbergstraße in Berg bei Neumarkt in der Oberpfalz von Kurt. Wenn ihr noch was habt, sagt gerne Bescheid. Kostenlose Nummer 0800 4177 177. Danke euch.
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13: Und mit Sir Rod Stewart. Love Touch. Außerdem Donna Summer. Bad Girls. Und wir starten mit Ray Parker Jr. Genau, Ghostbusters. Absolute 80er Kult. Los geht's.
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0: Bob Marley and the Wailers, Could You Be Loved? 6.40 Uhr, 20 vor 7 am Montag.
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0: Ja, und wenn eine Rockballade ganze Generationen geprägt hat, dann ist es dieses Meisterwerk der Jungs aus Hannover. Und es gibt da diese Legende. Als die Scorpions Still Loving You 1984 veröffentlichten, war die Nummer überall ein Riesending. Vor allen Dingen aber in Frankreich. Und man sagt der Powerballade nach, dass sie eine derart gigantische Welle der Romantik ausgelöst hat, dass 9 Monate später die Geburtenraten spürbar nach oben geschossen sein sollen. Ja, also so richtig belegt ist das nicht. Im Scherz fiel dazu auch mal der Name Still Loving You Baby Boom. Aber eins steht auf jeden Fall fest, wenn Gitarrist Rudolf Schenker dieses legendäre Gitarrensound, diesen legendären Gitarrensound anstimmt und Klaus Meine dann am Mikrofon für Gänsehaut sorgt, dann verwandelt sich wirklich jedes Stadion binnen Sekunden in ein einziges gewaltiges Lichtermeer. Was für ein Meilenstein, oder? Also jetzt mal gedanklich Feuerzeuge raus, Handys hoch. Hier sind sie, die Scorpions, live mit Still Loving You.
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0: Thank you so much. Wir fahren jetzt auf.
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Rick Springfield, Love Somebody. Heute überwiegend sonnig und trocken nach Nebelauflösung, 21 bis 28 Grad. Es kann im fränkischen Westen und in Nordschwaben gebietsweise mal ein bisschen wolkiger sein, aber es bleibt auf jeden Fall trocken. Und damit schönen Montag hier auf Arabella Bayern und hey Leute, das ist ja wohl die größte Musiksensation, die größte Versöhnung der Musikgeschichte seit Oasis. Und das war schon groß. Habt ihr mitbekommen? Heino und Freddie Quinn haben sich versöhnt. Zum 95. von Freddie Quinn hat Heino ihm einen ganz lieben Versöhnungsbrief nach jahrelanger Schlagerfeindschaft geschrieben. Sensationell, oder? Vielleicht gehen die zwei ja auch nochmal auf Tour gemeinsam, oder? So wie Oasis. Oder vielleicht sogar bei Oasis im Vorprogramm. Das wär's doch, oder? Und alles, was sonst noch wichtig ist für euren Montagmorgen, das gibt's um voll in den Arabella Bayern Nachrichten. Bis dahin 70er, 80er, 90er. Jetzt mit Rod Stewart und Love Touch. Guten Morgen zusammen.

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7: Ich bin Stefan Schütz. Guten Morgen. In Deutschland ist in diesem Jahr bereits Ende September mehr Solarstrom erzeugt worden als im gesamten vergangenen Jahr. Das teilte der Bundesverband Solarwirtschaft mit. Zu dem Rekord trugen nach Angaben des Verbands sowohl ungewöhnlich viele Sonnenstunden als auch der weitere Ausbau der Photovoltaik bei. Neue Anlagen entstehen etwa auf Wohn- und Gewerbegebäuden sowie auf Freiflächen. Nach dem Busunglück auf der A96 im Ostallgäu ermittelt die Polizei zur Unfallursache. Bei dem Unglück nahe Buchlohe waren gestern 2 Menschen gestorben, zahlreiche weitere sind verletzt worden. Ein Reisebus mit 33 philippinischen Passagieren war auf dem Weg von Mailand zum Oktoberfest von der Fahrbahn abgekommen und umgekippt. Gegen einen 40 Jahre alten Busfahrer wird wegen fahrlässiger Tötung ermittelt. Im ersten Heimspiel mit dem neuen Bundestrainer Jürgen Klopp hat die Fußballnationalmannschaft eine Niederlage gegen Griechenland kassiert. Nach dem 0:1 in Augsburg fielen die Deutschen auf den 3. Tabellenplatz in der Nations League Gruppe 2 zurück. Klopp sagte:
8: Mir ist lieber ein schlechter Start als ein schlechtes Ende. Um ehrlich zu sein, wir werden alle in eine Richtung uns weiterentwickeln, wir werden uns zusammen finden und alles wird sich zusammenfügen, weil das immer passiert, wenn man die richtigen Dinge tut. Und wir tun die richtigen Dinge.
7: Nächster deutscher Gegner in der Nations League ist Serbien am Donnerstag in München.
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4: Erstmal vielerorts Frühnebel, später fast überall ungetrübter Sonnenschein. Okay, es gibt ein paar mehr Wolken, vielleicht im Westen Frankens oder auch im Norden Schwabens, aber das ist alles harmlos, es bleibt trocken. Die Temperaturen gehen auch nochmal ordentlich nach oben, 21 bis 28 Grad. Der Arabella Bayern Wettertrend bis Donnerstag bleibt es eigentlich ziemlich schön, das kann man so sagen. Nach den Nebelfeldern am Morgen kommt dann oft die Sonne raus, nur locker bewölkt ist es hier und da mal. Und am Donnerstag, da so im Tagesverlauf ein paar mehr Wolken, abends dann auch zum Teil Schauer im Westen. Die Temperaturen 20 bis 29 Grad, am Donnerstag etwas entspannter 19 bis 26 Grad.
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4: Um 7:01 die wichtigsten Verkehrshinweise aktuell für euch. Bayern A3 Frankfurt Richtung Würzburg zwischen Hösbach und Weibersbrunn. Aktuell dicker Stau, eine Stunde dauert's länger. Dann nochmal A3 Passau Richtung Nürnberg zwischen Hengersberg und Kreuz-Deggendorf. Hier liegen wir so bei 10 Minuten. Und die A6 Pilsen Richtung Nürnberg zwischen Weithaus und Pleistein, auch da 10 Minuten. Rüber auf die A8 Salzburg Richtung München zwischen Aachenmühle und Rosenheim, gute 10 Minuten. Und dann nochmal ganz dicker auf der A93 heute Morgen, Rosenheim Richtung Kiefersfelden zwischen Brandenburg und Kiefersfelden. Da ist es eine Stunde Zeitverlust. Und dann gucken wir rüber zu den aktuellsten Bayern-Blitzern, gemeldet von euch. Vielen Dank dafür. Haben wir einmal die Südwest-Tangente in Fürth in Mittelfranken von Georg durchgegeben bekommen. Und außerdem wird noch fotografiert in Oberfranken in Bad Rodach in der Heldburger Straße. Das kam von Marianne. Wenn ihr noch was habt, sagt gerne Bescheid. 0800 4177 177. Dankeschön.
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4: Schön, dass ihr mit dabei seid. Und da gibt's was ganz Kurioses, was derzeit trendet auf dem Oktoberfest 2026. Also ich weiß ja nicht. Mehr dazu nach Depeche Mode und Policy of Truth und vorher noch Transax Living on Video. Damit geht's rein in die Stunde. 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

0: Depeche Mode, Policy of Truth hier auf Arabella Bayern. Bayerns Musiksender, 7.10 Uhr, 10 Minuten nach 7.
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0: Ja, kuriose Fundstücke zur Halbzeit, ein neues Trendgetränk und mehr Besucher als vergangenes Jahr zur gleichen Zeit. Die Halbzeitbilanz zum Oktoberfest ist da. Und jetzt bitte mal, also ganz, jetzt mal wirklich im Ernst, ne? Bitteschön, wer trinkt denn freiwillig saures Radler? Also Bier mit Wasser, das geht heuer in den Zelten weg wie warme Semmeln. Ich weiß nicht, oder? Also dann vielleicht doch lieber eine gescheite Maß und dann danach eben das altbewährte Zwiewa. Schön getrennt voneinander trinken, oder das Zwischenwasser. Ja, aber wo wir jetzt gerade so bei Geschmacksfragen sind, auch beim Wiesn-Styling tut sich heuer was und das ist die richtige Richtung, muss ich sagen. Oktoberfestchef Christian Scharpf.
2: Die Souvenirhändler und Beschicker, die berichten, dass der Trend zum Händelhut abgeflacht ist. Also ehrlich gesagt, es ist kein Schaden, wenn der nicht mehr so häufig zu sehen ist auf dem Wiesngelände. Dafür gehen die Lebkuchenherzen sehr gut, gerade bei ausländischen Besucherinnen und Besuchern. Die fragen dann auch nach, wie ist denn das zu verstehen, was heißt denn Fälscher Bur, und dann versucht der Besitzer dann das entsprechend auf Englisch oder Italienisch, wenn er es kann, zu übersetzen.
0: Naja, das ist doch mal eine gute Nachricht. Endlich Schluss mit diesem komischen Händelhut, oder? Aber so ganz ohne Kuriositäten geht es dann eben doch nicht auf dem Oktoberfest. Im Fundbüro vermisst nämlich aktuell jemand einen riesigen Bildband über Tibet. Ja, wer kennt's nicht, oder? Nach drei Maß im Bierzelt erstmal ganz gemütlich durch den Bildband über Tibet blättern.
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Rhythm of the Night, 7.20 Uhr, 20 Minuten nach 7. Heute freundliches Spätsommerwetter mit ganz viel Sonnenschein nach Auflösung der Nebelfelder. Es gibt so ein paar Wolken, die im Nordwesten unterwegs sind, aber ansonsten bleibt es wirklich den ganzen Tag über auch trocken, auch wenn die Sonne vielleicht mal kurz von den Wolken verdeckt wird, aber es ist wirklich ein hervorragendes, goldenes Herbstwetter, oder? Also wirklich fantastisch. Auch die nächsten Tage sehen da super aus. Mehr dazu gibt's dann um 9:30 nach dem Arabella Ball News Update mit Sophie Auerhahn. Die bringt euch auf den Stand. Alles, was wichtig ist für euren Montagmorgen, gleich bei uns. Das hier ist Stevie Wonder, Superstition. Danach gibt's Billy Idol, Flash for Fantasy. Guten Morgen auf Arabella Ball, Bayerns Musiksender.

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15: Mit Sophie Auerhahn. Schönen guten Morgen. Halbzeit auf dem größten Volksfest der Welt. Das Münchner Oktoberfest hat bisher noch mehr Menschen angelockt als im Vorjahr. 3,8 Millionen. Das waren 300.000 mehr als 2025. Ein Trend dieses Jahr bei den fast sommerlichen Temperaturen: saures Radler und es wird mehr alkoholfreies Bier getrunken. Glück im Unglück hatte eine Bayerin am Wochenende bei einem Bergunfall. Bei einer Wanderung am hinteren Sonnwendjoch ist die 54-Jährige in ein 9 Meter tiefes Felsloch gestürzt. Dort musste sie die eiskalte Nacht verbringen. Erst am nächsten Morgen wurden Wanderer auf sie aufmerksam und die Münchnerin konnte schwer verletzt geborgen werden. Die Augsburger Polizei zieht eine positive Bilanz nach dem Fußball-Länderspiel gestern. Demnach gab es nur ein paar Verkehrsstörungen. Sicherheitstechnisch blieb es ruhig. Sportlich war das Nations League-Spiel gegen Griechenland nicht so erfreulich. Deutschland hat 0:1 verloren. Immer gut informiert. Mehr Nachrichten aus Bayern und der Welt wieder um voll.
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16: Zuerst ein bisschen grau und wenn dann der Nebel weg ist, kommt die Sonne raus. So kennen wir es auch schon aus den letzten Tagen und so geht's auch erstmal weiter. So, also auch heute. Und dann gibt's ein paar Wolken so im Nordwesten. Aber ansonsten bleibt es auf jeden Fall trocken bei 21 bis 28 Grad. Am wärmsten wird's rund um Aschaffenburg mal wieder. Der Arabella Bahn Wettertrend, es bleibt weiterhin wirklich sehr schön. Vor allen Dingen am Dienstag und Mittwoch noch. Am Donnerstag, da gibt es ein paar Wolken, die dann im Westen aufziehen und da kann es dann am Abend auch mal nass werden. Die Temperaturen 20 bis 29 Grad, Donnerstag etwas darunter bei 19 bis 26 Grad.
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16: Um 8:02 die wichtigsten Verkehrshinweise aktuell für euch in Bayern. Und da starten wir auf der A3 Frankfurt Richtung Würzburg. Zwischen Hößbach und Weibersbrunn dicker Stau. Leider dauert es eine ganze Stunde länger hier an dieser Stelle. Dann sind wir auf der A3 Passau Richtung Nürnberg zwischen Hengersberg, Kreuz Deggendorf. 10 Minuten mehr. A6 Pilsen Richtung Nürnberg zwischen Weithaus und Pleistein. Hier gute 10 Minuten. A8 Salzburg Richtung München zwischen Fraßdorf und Rosenheim. gute 20 Minuten nochmal oben drauf. A9 Halle-Leipzig Richtung Nürnberg zwischen Mark Schorgast und dem Dreieck Bayreuth-Kulmbach, Viertelstunde plus. Und ziemlich dicke kommt es dann noch auf der A93 Rosenheim Richtung Kiefersfelden zwischen dem Inntal-Dreieck und Kiefersfelden, eine Stunde Zeitverlust. Trotzdem gute und sichere Fahrt. Und dann noch der Blick rüber zu den aktuellsten Bayern-Blitzern. Vielen Dank fürs Melden. Einmal in Berg bei Neumarkt in der Oberpfalz, die Rosenbergstraße, das kam ja von Kurt rein. Und dann haben wir noch in Oberbayern in Schrobenhausen die Regensburger Straße von Jan. Fehlt noch was? Dann ergänzt das Ganze doch gern. Gemeinsam machen wir Bayernstraßen noch sicherer unter der 0800 4177 177. Ist kostenlos.
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16: Und mit Tina Turner. I can't stand the rain. Mega. Aus dem London Beach. You bring on the sun. Und wir starten mit John Parr. San Elmo's Fire. Los geht's.
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Uptown Girl Billy Joel hier auf Arabella Bayern. Bayerns Musiksender, 7.40 Uhr, 20 vor 8. 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Hier sind Queen mit Don't Stop Me Now auf Arabella Bayern.

Carly Simon, coming around again hier auf Arabella Bayern. Bayerns Musiksender, schön, dass ihr mit dabei seid. 7.48 Uhr, gleich 10 Minuten vor 8 am Montagmorgen. Und das Bild heute beim Wetter, ähnlich wie in den letzten Tagen, das lieben wir. Erstmal Frühnebel und dann viel Sonnenschein im Freistaat, nur in Westfranken und Nordschwaben. Zeitweise mal wolkiger, aber es bleibt auf jeden Fall trocken. Und ich finde, das ist ja so eine richtig tolle Paarung, ne? Morgens dieser Nebel und wenn der so langsam verschwindet und dann die Sonne schon so durchkommt, das sieht einfach fantastisch aus. Ja gut, ganz so fantastisch war der gestrige Fußballabend nicht, aber jetzt bitte nicht schon wieder meckern. Es gibt ja schon wieder einige Zeitungen, die dann schon wieder titeln mit, keine Ahnung, Krise und dies und das und jenes und Abrechnung mit der Nationalmannschaft. Das muss doch nicht sein. Ich meine, ja, okay, Griechenland ist ein Fußballzwerg. Griechenland war nicht bei der WM. Trotzdem haben wir jetzt 0-1 verloren. Aber ehrlicherweise muss man ja auch sagen, dass Jürgen Klopp als neuer Bundestrainer mit der Mannschaft gerade mal ein paar Tage hatte, um sie so ein bisschen kennenzulernen und neu zusammenzusetzen. Da finde ich es wirklich schade, wenn da schon von einigen wieder so gemeckert wird, oder? Ich meine, wie soll das denn schon perfekt sein? Die hatten ja noch nicht mal eine Handvoll Trainingseinheiten zusammen. Also da braucht es schon etwas Zeit und also in 2 Jahren, ne, zur EM, da sollte dann alles stehen. Aber hey, ganz ehrlich, es wird schon, oder? Geben wir dem Ganzen ein bisschen Zeit. Donnerstag, nächste Gelegenheit gegen Serbien und dann auch in München. Und alles, was sonst noch wichtig ist für euren Montagmorgen, das gibt's um voll in den Arabella Bayern Nachrichten. Und bis dahin 70er, 80er, 90er, jetzt mit London Beat. Herrliche Nummer, macht gute Laune. You bring on the sun. Nach Nebelauflösung.

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11: Ich bin Stefan Schütz. Guten Morgen. Von der militärischen Aufrüstung und vom KI-Boom profitiert die deutsche Gründerbranche mit rund 8 Milliarden Euro. Stand jetzt ist mehr Risikokapital in Startups geflossen als im gesamten Vorjahr, zeigt der Startup-Monitor. Einzelheiten von Tine Klimach.
12: Bis Ende September sind 10 neue Startups mit einer Firmenbewertung von mindestens 1 Milliarde Euro entstanden, so der Bericht. Das seien so viele neue Milliarden-Startups, sogenannte Unicorns, wie seit 2021 nicht. Mit nun insgesamt fast 40 Unicorns in Deutschland gäbe es einen Rekordwert. Aber das meiste Geld fließt nach wie vor in die Spitze der Startups.
11: Halbzeitbilanz beim Münchner Oktoberfest. KI-Kameras haben bisher größere Gedränge verhindert. Das war im letzten Jahr ein Problem. In der ersten Woche sind 3,8 Millionen Menschen gekommen, rund 300.000 mehr als im Vorjahr. Der Bierkonsum ist um 1,4% gesunken. Alkoholfreie Getränke waren gefragter. Die Polizei hat weniger Sexualdelikte und Trunkenheitsfahrten registriert, dafür mehr Drogendelikte, vor allem mit Kokain. Niederlage in der Nations League. Die deutsche Fußballnationalmannschaft hat in Augsburg gegen Griechenland mit 0:1 verloren. Bundestrainer Jürgen Klopp sagte, das Team werde sich zusammenfinden, weil das immer passiert, wenn man die richtigen Dinge tut, und das passiere gerade. Das nächste Spiel des deutschen Teams ist am Donnerstag in München gegen Serbien.
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13: Der goldene Herbst ist da. Das schon seit ein paar Tagen und es geht genauso weiter. Ist es nicht herrlich? Erstmal so ein bisschen Nebel hier und da und dann reißt es auf, dann kommt die Sonne raus und beschert uns einen wunderbaren Tag. Nur im Nordwesten, da kann es vielleicht mal ein bisschen wolkiger sein, aber es bleibt auf jeden Fall trocken und das bei amtlichen 21 bis 28 Grad, wobei es am wärmsten mal wieder so rund um Aschaffenburg wird, am Untermain. Der Arabella Bayern Wettertrend, es geht eigentlich bis Donnerstag erstmal so weiter, wobei man sagen muss, am Donnerstag zieht es dann im Laufe des Tages ein bisschen mehr zu und dann kann es dann auch mal später noch ein bisschen Regen geben, aber ist nicht so schlimm. 20 bis 29 Grad die nächsten beiden Tage und am Donnerstag 19 bis 26 Grad.
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13: 8:02 gleich und hier sind die wichtigsten Verkehrshinweise aktuell für euch in Bayern. A3 Frankfurt Richtung Würzburg zwischen Goldbach und Weibersbrunn. Leider eine ganze Stunde Zeitverlust. Durchhalten. A3 Passau Richtung Nürnberg zwischen Hengersberg und Kreuz-Deggendorf. Hier 10 Minuten. A6 Pilsen Richtung Nürnberg zwischen Weidhaus und Pleistein. Auch da 10 Minuten. Rüber auf die A8 Salzburg Richtung München zwischen Fraßdorf und Rosenheim. Auch heute mal wieder Stau. Etwa 20 Minuten mehr einkalkulieren bitte. Dann sind wir noch auf der A93 Rosenheim Richtung Kiefersfelden. Zwischen dem Inntal-Dreieck und Kiefersfelden braucht ihr eine ganze Stunde länger. Und das war's. Die größten und dicksten Staus hier an diesem Montagmorgen. Und jetzt gucken wir noch rüber zu den aktuellsten Bayern-Blitzern. Vielen Dank fürs Melden. Einmal von Georg in Fürth, die Südwest-Tangente Mittelfranken. Und dann haben wir noch einen weiteren Blitzer für euch gemeldet von Antje. Und sie hat uns in Ingolstadt in Oberbayern die Goethestraße noch durchgegeben. Wenn ihr noch was habt, was wir nicht haben, dann gerne durchklingeln. Einfach so 0800 4177 177. Ist auch noch kostenlos. Dankeschön fürs Mithelfen.
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13: So schaut's aus. Es geht rein in die neue Woche, in die letzten Septembertage. Ab Donnerstag ist dann auch schon wieder Oktober. Und das bei so einem sensationellen Wetter, oder? Ist das nicht herrlich? Und dazu auch noch 70er, 80er, 90er im Radio. Gleich mit Mr. Big und Wild World. Vorher noch Michael Jackson und Bad. Guten Morgen.

0: Arabella Bayern, Bayerns Musiksender hier um 8.10 Uhr, 10 Minuten nach 8. Und es ist diese Woche offensichtlich ziemlich knifflig, was wir da von der Redaktion bekommen haben.
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0: Wir haben ja vorhin schon mal den heutigen Montagsausschnitt hier gehört. Und das Interessante ist, dass bei diesem heutigen Ausschnitt einige Antworten reinkamen, die schon sehr gut waren, die das Jahrzehnt getroffen haben, aber die eben nicht genau gepasst haben. Allerdings war es immer die gleiche falsche Antwort. Weil offenbar der Ausschnitt, den wir hier haben von unserem gesuchten Wochensong, sich sehr ähnlich anhört wie Madonna Like a Virgin. Also Madonna Like a Virgin sehr hoch im Kurs ist es aber nicht. Was könnte es denn sonst sein? Das ist natürlich jetzt die große Frage, denn es geht um ein DAB Plus Radio, das wir diese Woche auch wieder raushauen an euch am Freitag im Arabella Bayern Design. Und jetzt hören wir mal genau hin. Das ist der Montagsausschnitt. Bitte sehr. Ja, das könnte man auch wirklich meinen, ne, mit Madonna. Like, aber nee, pass auf, nochmal. Also wer jetzt Madonna, Like a Virgin denkt, nee, das ist es nicht. Aber eine tolle Idee, weil das Jahrzehnt, das stimmt ja schon mal. Wenn ihr jetzt eine andere Idee habt, dann klingelt doch gerne durch 0800 4177 177 oder schickt einfach eine Nachricht direkt ins Studio. Per Studio-Chat geht auf arabella-bayern.de oder in unserer kostenlosen App. Müsst euch keine Nummern merken. Oben diese Leiste, da gibt's einen Studio-Chat-Button. Einfach draufdrücken, Rest passiert fast von selbst. Bin ich mal gespannt, ob ihr es rauskriegt, was wir diese Woche suchen. Ich drück die Daumen.

Wunderbarer Synthi-Sound aus Deutschland. Moti Special, Don't Be So Shy aus den 80ern. Hier ist Arabella Bayern, Bayerns Musiksender. Schön, dass ihr mit am Start seid an diesem Montag. Und wettertechnisch wird es ja heute auch nochmal richtig traumhaft, so wie in den letzten Tagen. Erst ein bisschen Nebel und später dann Sonnenschein und kaum ein Wölkchen. Außer im Westen, da kann es dann tatsächlich mal so ein bisschen bewölkter sein. Aber das macht überhaupt gar nichts, weil es bleibt nämlich trocken den ganzen Tag über. Und es gibt nochmal 21 bis 28 Grad. Und um 20:30 gibt's alles, was für den Start in diese neue Woche wichtig ist, von meiner lieben Kollegin Sophie Auerhahn im Arabella Bayern News Update. Und bis dahin 70er, 80er, 90er. Billy Ocean, Love Really Hurts Without You. 8:20 Uhr, morgen.

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13: Mit Sophie Auerhahn. Schönen guten Morgen. München ist die deutsche Bewerberstadt um Olympische Sommerspiele. Das hat der Deutsche Olympische Sportbund am Wochenende entschieden. Ob München tatsächlich Austragungsort wird, entscheidet sich frühestens im Sommer 2029. Die Zeit bis dahin soll genutzt werden, um Sportstätten und Infrastruktur zu planen, zu renovieren und zu stärken. Er war auf dem Weg zum Münchner Oktoberfest, ein Reisebus aus Italien. Gestern Morgen ist der auf der A96 bei Buchloe in Schwaben von der Straße abgekommen und umgekippt. Zwei Menschen sind ums Leben gekommen. Jetzt wird gegen den 40-jährigen italienischen Fahrer ermittelt, wegen fahrlässiger Tötung im Straßenverkehr. Wir schauen noch zum Fußball. Die deutsche Nationalmannschaft hat am Abend in Augsburg das Nations League-Spiel gegen Griechenland mit 0:1 verloren. Die erste Niederlage mit neuem Trainer Jürgen Klopp. Am Donnerstag gibt es aber schon die nächste Chance auf einen Sieg. In München spielt die DFB-Elf dann gegen Serbien. 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Mehr Nachrichten aus Bayern und der Welt wieder um voll.
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14: Traumhaftes Wetter, wie in den letzten Tagen auch. Erstmal hier und da etwas neblig, später ganz viel Sonnenschein. Im Nordwesten, da kann es ein paar mehr Wolken geben, aber es bleibt trocken. Die Temperaturen 21 bis 28 Grad und das Ende September. Herrlich. Der Arabella Bayern Wetter drin ist, bleibt auch erstmal so, zumindest morgen und übermorgen. Am Donnerstag geht es auch erstmal schön los. Später kommen dann ein paar mehr Wolken dazu und dann kann es dann auch gegen späten Nachmittag und Abend ein paar Schauer geben. Die Temperaturen 20 bis 29 Grad in den nächsten Tagen. Am Donnerstag etwas darunter bei 19 bis 26 Grad.
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14: Um 8:58 die wichtigsten Verkehrshinweise. Aktuell für euch in Bayern alles über 10 Minuten. Und da schauen wir zunächst auf unser Sorgenkind, obwohl es ist ein Sorgenkind heute Morgen. A3 Frankfurt Richtung Würzburg zwischen Aschaffenburg und Weibersbrunn. Da dauert es nämlich eine ganze Stunde länger. Dann sind wir noch auf der A8 Salzburg Richtung München zwischen Aachen-Mühle und Rosenheim. Hier gute 20 Minuten. A9 Halle-Leipzig Richtung Nürnberg zwischen Marktschorgast und dem Dreieck Bayreuth-Kulmbach 10 Minuten plus. Außerdem, das ist das zweite Sorgenkind, A93 Rosenheim Richtung Kiefersfelden zwischen dem Inntal-Dreieck und Kiefersfelden, da dauert es eine Stunde länger. A96 Lindau Richtung München noch zwischen Blumenau und Sendling in der Baustelle, hier fast eine Viertelstunde. Und kurzer Blick noch rüber zu den aktuellsten Bayern-Blitzern. Vielen Dank hier fürs fleißige Melden an euch. Da haben wir zum einen in Höchberg die Waldstraße, das kam von Christian Reim, Dankeschön. Und außerdem wird noch fotografiert auf der A96 bei Buxheim. 100 sind hier erlaubt. Das hat uns hier gerade eben nochmal Klaus reingemeldet. Wenn ihr noch was habt, sagt gerne Bescheid. 0800 4177 177. Danke euch, kommt gut an.
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14: Ein ganzer Wiesentisch für euch. 8 Leute laden wir ein ins Schützenfestzelt. Herrlich, oder? Mit Brotzeitbrettel. Ich finde, das ist sowieso irgendwie immer das Beste, dieses Brotzeitbrettel. Das lieb ich, ne? Und dann noch ein 150-Euro Verzehrgutschein obendrauf. Na, wenn das mal nix ist. Und ihr habt euch angemeldet auf arabella-bayern.de und in unserer kostenlosen App. Und jetzt ist es wieder soweit. Ich nenne wieder einen Namen. Und wenn das dein Name ist, dann rufst du bitte ganz schnell zurück. 0800 4177 177. Ich sag die Nummer gleich nochmal. Hier ist der Name für heute am Montag. Efi Aigner. Efi Aigner, wenn du das hörst. Hier ist deine Telefonnummer 0800 4177 177. Du hast 10 Minuten Zeit. Und ich spiele euch Milli Vanilli. Baby, don't forget my number. Außerdem Cher. All or nothing. Und wir starten mit den Rainbirds. Blueprint.
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0: Aber jetzt. Aber jetzt geht's los.
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0: 10 Minuten sind um. 3 Songs Zeit gehabt. Wenn ihr euren Namen hört, wenn ihr euch angemeldet habt auf arabella-bayern.de oder in unserer App und ihr euren Namen hört, habt ihr eben genau diese 10 Minuten Zeit, hier zurückzurufen. Und gerade eben habe ich ja gesagt, Evi Aigner, wenn du das hörst, dann bitte ruf jetzt zurück. Und in Leitung 2 scheint jemand zu sein, da blinkt es nämlich wie bekloppt. Und dann müssen wir jetzt mal gucken, ob das geklappt hat, ob das auch wirklich die Evi ist, die dahinter steckt. Hallo, bist du es?
2: Hallo, hallo Carsten, ja, ich bin das.
0: Das ist ja wunderbar, das hat ja fantastisch geklappt wieder mal. Hervorragend. Ja. Sehr gut. Du hattest dein Ohr direkt am Radio, ja?
2: Ja, natürlich.
0: Sehr, sehr gut. Also hast du dich angemeldet und würdest gerne auf die Wiesn gehen, ins Schützenfestzelt. Hast du denn 8 Leute insgesamt, also du bist ja eine, dann noch 7 weitere Leute, die da mitgehen würden?
2: Also ich glaube, das ist kein Problem, dass ich die zusammenfinde.
0: Das glaube ich tatsächlich.
2: Familie schon einmal.
0: Das glaube ich auch, da werden sich bestimmt einige finden. Und bist du so regelmäßige Wiesengängerin? Also gehst du jedes Jahr
2: überhaupt
0: raus oder was?
2: Nicht. Nee,
0: überhaupt nicht?
2: Nein, überhaupt nicht.
0: Ach so.
2: Ich glaube, ich war schon 20 Jahre nicht mehr auf der Wiesn. Also,
0: wie bitte?
2: Ich muss wieder mal. Ja.
0: 20 Jahre nicht mehr?
2: Sicher, ja.
0: Ja, also dann musst du ja mal nach dem Rechten schauen jetzt, oder?
2: Eben, das passt jetzt ganz genau.
0: Ja, das würde ich auch sagen. Ja, dann guck doch mal, dass du deine Leute zusammenkriegst, denn herzlichen Glückwunsch, du hast den Tisch.
2: Ja, super.
0: Wunderbar.
2: Dankeschön, danke.
0: Sehr, sehr gerne. Ja, dann freuen wir uns, wenn du da mit uns feierst im Schützenfestzelt. Und was isst denn du so am liebsten, so an bayerischen Schmankerl? Bist du auch so Brotzeit-Fan oder so ein Hähnchen oder was machst du?
2: Ganz gerne, ja. Frische Brezen und einfach ein bisschen Käse oder so dazu.
0: Genau, das habe ich auch vorhin gerade gesagt, ne? Von wegen dieses Brotzeitbrettel. Ja, ich liebe das auch. Finde ich großartig. Wunderbar, dann sind wir uns da einig. Dann wünsche ich dir ganz, ganz viel Spaß da beim Schlemmen und beim Feiern.
2: Vielen Dank.
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Slade, Far, Far Away hier auf Arabella Bayern, Bayerns Musiksender. Heute nach Nebelauflösung, überwiegend sonnig, so wie in den letzten Tagen. Copy-Paste machen wir der Einfachheit halber. Im Nordwesten gibt es ein paar Wolken, aber die sind harmlos. Es bleibt auf jeden Fall trocken. Und damit euch einen schönen Start in die Woche hier auf Arabella Bayern mit der wohl größten Musiksensation seit der Versöhnung von Oasis, ja, Liam und Noel Gallagher haben sich ja versöhnt, treten wieder gemeinsam auf, aber jetzt, jetzt kommt's noch härter. Heino, ich muss lachen, Heino und Freddie Quinn haben sich versöhnt. Zum 95. Geburtstag von Freddie Quinn hat Heino ihm einen ganz lieben Versöhnungsbrief nach jahrelanger Schlagerfeindschaft geschrieben. Sensationell, oder? Die sind wieder vereint. Ist das nicht schön, oder? Vielleicht gehen sie ja auch noch zusammen auf Tour, das wäre auch toll, so wie Oasis. Oder viel besser noch, im Vorprogramm von Oasis, oder? Heino und Freddie Quinn machen das Warm-up von Oasis. Kann ich mir gut vorstellen. Und alles, was sonst noch so wichtig ist, am Montagmorgen, das gibt's um voll in den Arabella Bayern Nachrichten. Vorher noch Milli Vanilli und Baby, don't forget my number.

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11: Ich bin Stefan Schütz. Guten Morgen. Viel Sonne und mehr Photovoltaikanlagen sorgen für viel Solarstrom. Davon gab es in diesem Jahr schon mehr als im Gesamtjahr 2025. Das teilte der zuständige Bundesverband mit, Diana Kramer berichtet.
12: Gleichzeitig warnt der Verband, dass die geplante Novelle des Erneuerbare-Energien-Gesetzes neue Investitionen bremsen könnte. Ab dem kommenden Jahr will die Bundesregierung den Ausbau neu ausrichten und zum Beispiel auch kleine Solaranlagen mit einer Leistung unter 25 Kilowatt nicht mehr dauerhaft fördern.
11: Die Berliner Linken-Politikerin Ehralp und ihr Landesverband haben Strafanzeige gegen Bundesinnenminister Dobrindt gestellt. Die Klägerseite wirft dem CDU-Politiker den Tatbestand der üblen Nachrede und Beleidigung vor. Es geht um eine Äußerung Dobrindts in einer ZDF-Sendung, als die Moderatorin sagte, Ehralp sei keine Antisemitin und Dobrindt daraufhin sagte, na doch. Das philippinische Generalkonsulat in Frankfurt hat den Familien der Toten nach dem Busunglück im Ostallgäu sein Beileid ausgesprochen. Gestern war ein Reisebus mit einer 33-köpfigen Reisegruppe auf dem Weg von Mailand zum Münchner Oktoberfest auf der A96 umgekippt. Zwei Menschen sind gestorben, es gab mehrere Verletzte. Die Gruppe bestand aus in Italien lebenden Philippinen. Die Unfallursache ist noch unklar.
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13: Heute zur Mittagspause könnt ihr die Jacke dann wieder auslassen und die Sonnenbrille auf die Nase setzen. Fantastisches spätsommerliches Wetter oder goldener Herbst. Sucht euch was aus, was euch lieber ist. Es ist auf jeden Fall traumhaft schön bei 21 bis 28 Grad heute. Ein paar mehr Wolken gibt es vielleicht im Westen Frankens und im Norden Schwabens, aber alles harmlos, es bleibt trocken. Der Arabella Bayern Wettertrend morgen und Mittwoch weiterhin genauso schön. Donnerstag ziehen dann von Westen her so ein paar Wolken auf. Und die könnten dann auch gegen Abend ein paar Schauer mit sich bringen. 20 bis 29 Grad in den nächsten Tagen. Donnerstag etwas darunter, 19 bis 26 Grad.
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13: Um 9:02 mit den wichtigsten Verkehrshinweisen aktuell für euch in Bayern. Wir starten auf der A3 Frankfurt Richtung Würzburg zwischen Aschaffenburg und Weibersbrunn. Es wird etwas besser. Aktuell nur noch 40 Minuten, Tendenz abnehmend. Die A6 Pilsen Richtung Nürnberg zwischen Weidhaus und Pleistein, 10 Minuten extra. Dann sind wir auf der A8 Salzburg Richtung München zwischen Bernau am Chiemsee und Fraßdorf, Viertelstunde plus. A8 Salzburg Richtung München im weiteren Verlauf zwischen Aachenmühle und Rosenheim, 20 Minuten gibt es da nochmal extra. Dann die A9, Stuttgart Richtung, A8 ist es, Stuttgart Richtung München, zwischen dem Kreuz West und Obermenzing, 20 Minuten. Und dann sind wir noch zu Gast auf der A93, nach wie vor dicke hier, Rosenheim Richtung Kiefersfelden, zwischen dem Inntal-Dreieck und Kiefersfelden, dauert es eine Stunde länger. Und A96, Lindau Richtung München, zwischen Blumenau und Sendling am Autobahnende, Viertelstunde plus. Die aktuellsten Bayernblitzer haben wir auch und zwar dank euch. Vielen, vielen Dank fürs fleißige Melden. Es wird zum einen fotografiert in Rot in der Belmbracher Straße. Das hat uns Katharina durchgegeben. Und außerdem haben wir noch in Oberbayern in Freising die Acheringer Hauptstraße. Und das war von Helmut. Wenn ihr noch was habt, was wir nicht haben, dann sagt doch gerne Bescheid. Die Nummer ist kostenlos. 0800 4177 177. Danke.
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13: Ja, also ich weiß nicht. Also ich bin da sehr zwiegespalten. Es gibt ja so einen neuen Trend auf der Wiesn, auf dem Oktoberfest. Ja, man muss ja nicht jeden Trend mitmachen, oder? Mehr dazu nach Whitney Houston und I'm Your Baby Tonight. Und das hier ist Herbert Grönemeyer. Was soll das? Ja, das frage ich mich wirklich bei diesem Trend auf der Wiesn.

0: 9.17 Uhr.
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0: Und da gibt es kuriose Fundstücke, ein neues Trendgetränk und mehr Besucher als im vergangenen Jahr zur gleichen Zeit. Das ist die Halbzeitbilanz zur Wiesn 2026. Aber jetzt bitte mal ganz im Ernst. Wer bitteschön trinkt denn freiwillig saures Radler, also Bier mit Wasser? Das geht heuer in den Zelten offenbar weg wie warme Semmeln. Also ich weiß nicht, dann doch vielleicht lieber eine Scheidemass und danach nochmal das altbewährte Zwieber, das Zwischenwasser. Also schön getrennt voneinander halten, oder? Boah, also ich weiß nicht. Naja, wo wir gerade bei Geschmacksfragen sind, auch beim Wiesn-Styling, bei den Accessoires tut sich was. Oktoberfest-Chef Christian Scharpf.
2: Die Souvenirhändler und Schicker, die berichten, dass der Trend zum Händelhut abgeflacht ist. Also ehrlich gesagt, es ist kein Schaden, wenn der nicht mehr so häufig zu sehen ist auf diesem Gelände. Dafür gehen die Lebkuchenherzen sehr gut, gerade bei ausländischen Besucherinnen und Besuchern. Die fragen dann auch nach, wie ist denn das zu verstehen, was heißt denn Fescher Bur? Und dann versucht er bis Sitzer dann das entsprechend auf Englisch oder Italienisch, wenn es kann, zu übersetzen.
0: Sehr gut. Also Schluss mit dem Händelhut, Gott sei Dank. Das feiern wir alle, oder? Ja, aber ganz ohne Kuriositäten geht's nicht. Im Fundbüro abgegeben, ein riesiger Bildband über Tibet. Wer nimmt denn sowas mit auf die Wiesn, oder? Klar. Kennen wir doch alle, oder? Nach 3 Maß im Bierzelt erstmal schön den Bildband auf die Bank und dann über Tibet ein bisschen was rumblättern, ne? Machen wir doch alle. Viel Spaß, falls ihr noch rausgeht. Hier ist eine Kirsche für euch. Wouldn't it be good? Guten Morgen.

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10: Mit Sophie Auerhahn. Schönen guten Morgen. Halbzeit auf dem größten Volksfest der Welt. Das Münchner Oktoberfest hat bisher noch mehr Menschen angelockt als im Vorjahr. 3,8 Millionen. Das waren 300.000 mehr als 2025. Ein Trend dieses Jahr bei den fast sommerlichen Temperaturen: saures Radler und es wird mehr alkoholfreies Bier getrunken. Glück im Unglück hatte eine Bayerin am Wochenende bei einem Bergunfall. Bei einer Wanderung am hinteren Sonnwendjoch ist die 54-Jährige in ein 9 Meter tiefes Felsloch gestürzt. Dort musste sie die eiskalte Nacht verbringen. Erst am nächsten Morgen wurden Wanderer auf sie aufmerksam und die Münchnerin konnte schwer verletzt geborgen werden. Die Augsburger Polizei zieht eine positive Bilanz nach dem Fußball-Länderspiel gestern. Demnach gab es nur ein paar Verkehrsstörungen. Sicherheitstechnisch blieb es ruhig. Sportlich war das Nations League-Spiel gegen Griechenland nicht so erfreulich. Deutschland hat 0:1 verloren. Immer gut informiert. Mehr Nachrichten aus Bayern und der Welt wieder um voll.
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7: Ganz viel Sonnenschein heute wieder den ganzen Tag über. Es gibt nur im Nordwesten so ein paar Wolken, die zwischendurch mal die Sonne verdecken können. Aber es ist alles harmlos. Es bleibt trocken bei 21 bis 28 Grad. Der Arabella Bayern Wettertrend für die nächsten Tage heißt es auch Copy-Paste. Es bleibt nämlich genauso schön. Erst am Donnerstag ziehen dann von Westen her im Tagesverlauf dichtere Wolken ran. Und da kann es dann auch am späten Nachmittag, frühen Abend ein paar Schauer geben. Die Temperaturen 20 bis 29 Grad. Donnerstag liegen wir leichter drunter bei 19 bis 26 Grad.
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7: Um 9:30 Uhr die wichtigsten Verkehrshinweise aktuell für euch in Bayern. A3 Frankfurt Richtung Würzburg zwischen Bessenbach-Walderschaff und Weibersbrunn. Hier sind wir jetzt nur noch bei 10 Minuten. Da löst sich's also auf. Dann die A6 Pilsen Richtung Nürnberg zwischen Weidhaus und Pleistein. 10 Minuten. A8 München Richtung Salzburg zwischen dem Inntal-Dreieck und Rohrdorf. 10 Minuten. Dann sind wir weiterhin noch unterwegs auf der A8 und zwar in der Gegenrichtung zwischen Bernau am Chiemsee und Fraßdorf Richtung München fahrend. Fast eine Viertelstunde und im weiteren Verlauf zwischen Achtmühl und Rosenheim nochmal eine Viertelstunde. Dann geht's rüber auf die A8 Stuttgart Richtung München zwischen dem Kreuz West und Obermenzing. 10 Minuten mehr einplanen. Außerdem dicke noch nach wie vor die A93 Rosenheim Richtung Kiefersfelden. Zwischen dem Inntal-Dreieck und Kiefersfelden braucht ihr eine Stunde länger. Und dann gucken wir noch zu den aktuellsten Bayern-Blitzern, gemeldet von euch. Vielen Dank da für eure fleißigen Anrufe und auch Nachrichten direkt rein ins Studio. Da haben wir einmal die Stauffenbergstraße in Würzburg gemeldet bekommen. Das Ganze von Kai, Dankeschön. Und außerdem wird noch fotografiert in München, direkt in der Allacher Straße. Und das hat uns Rosi durchgegeben. Dankeschön. Für mehr 0800 4177 177.
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7: Und mit Patrick Hernandez und Born to be Alive. Mega. Außerdem die 90er mit Joan Osborne. One of Us. Und eine Hammernummer von Genesis macht den Anfang. Land of Confusion. Los geht's.
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In den 90ern hat Joan Osborne gefragt, what if God was one of us? Also, one of us, God, one of us, wenn Gott einer von uns wäre, was wäre dann? Ja, das ist eine gute Frage, oder? Warum nicht? Eins wüsste ich, er würde wahrscheinlich kein saures Radler trinken, wie das die meisten jetzt gerade auf der Wiesn machen, oder? Also das würde er sich wahrscheinlich nicht antun. 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Ja, und diesen ganz großen Moment, den schicken wir musikalisch jetzt schon mal rüber mit Queen, I Want It All.

0: Tubular Bells 1, 2 und 3. Heute Abend in München im Zirkus Krone. Zwar ohne den Meister Mike Oldfield selbst, aber dafür mit großem Orchester und Robin Smith, der ja ein langjähriger Begleiter von Mike Oldfield ist. Allen, die Tickets haben, wünschen wir ganz viel Spaß. Und noch ganz kurz, bevor ich jetzt hier meinen Kollegen Marco Meichel begrüße. Ab 10 Uhr ist er für euch da. Ein Happy Birthday an unseren ehemaligen Ministerpräsidenten Edmund Stoiber. Heute ist sein Geburtstag, der 85.
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0: Ja, Gerede, Gerede, Gerede. 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Ah, da winkt er schon. Der Marco. Spaß. 70er, 80er, 90er gleich mit Marco Meichel hier ab 10 auf Arabella Bayern. Euch einen schönen Montag.

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11: Ich bin Stefan Schütz. Das Bundesverfassungsgericht wird 75 Jahre alt. Was die Richterinnen und Richter hier entscheiden, ist nicht anfechtbar. Beim Festakt in Karlsruhe ab 11 Uhr hält Bundespräsident Steinmeier eine Rede. Diana Kramer berichtet.
12: Am 28. September 1951 wurde das Bundesverfassungsgericht in Karlsruhe eröffnet. Es entscheidet etwa im Streit zwischen obersten Bundesorganen wie Bundestag oder Bundesregierung. Gleichzeitig können Bürgerinnen und Bürger in Karlsruhe mit einer Verfassungsbeschwerde ihre Rechte aus dem Grundgesetz gegenüber dem Staat durchsetzen.
11: In Deutschland gilt jetzt eine neue EU-Richtlinie gegen Greenwashing. Unternehmen, die ihre Produkte als nachhaltig oder umweltfreundlich bewerben, müssen das jetzt auch beweisen können. Verbraucherinnen und Verbraucher sollen außerdem verlässlichere Angaben zur Haltbarkeit und Reparierbarkeit von Produkten bekommen und Nachhaltigkeitssiegel dürfen nur noch verwendet werden, wenn sie unabhängig oder staatlich zertifiziert sind. Seit Jahren steigt der Eigenanteil an der Pflege und in der Regierung wird nach Lösungen gesucht. Die SPD ist dafür, die Eigenanteile bei den Pflegekosten zu deckeln. Allerdings, so CDU-Gesundheitsminister Linnemann, würde das jeden Einzelnen nur um wenige 100 € entlasten. Er will eine größere Reform. Der gesamte Eigenanteil pro Betroffenen und Heimplatz liegt aktuell bei bis zu 4.000 € pro Monat. Bei schweren Unwettern und Erdrutschen in Indien und erneut in Nepal sind mindestens 70 Menschen ums Leben gekommen. In Nepal warnen die Behörden zudem vor weiteren Sturzfluten, weil die Wasserstände der großen Flüsse weiter steigen. Erst im August waren bei Überschwemmungen in Nepal mehr als 1.400 Menschen ums Leben gekommen. Tausende werden noch vermisst.
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13: Eigentlich ist schon Herbst, aber das Wetter hat davon offenbar noch nichts gehört. Heute gibt's viel Sonne im Freistaat und 22 bis 29 Grad. Der Arabella Bayern Wettertrend. Morgen und auch übermorgen bleibt's genauso schön. Wieder sonnig und spätsommerlich warm. Nehmen wir!
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14: Schönen Vormittag. Ich bin Arabella aus der Arabella Bayern Verkehrszentrale mit den wichtigsten Hinweisen aktuell für euch in ganz Bayern. Ein Auto blockiert die linke Spur auf der A3 Frankfurt Richtung Würzburg zwischen Bessenbach und Weibersbrunn, da also unbedingt aufpassen. Dann die A93 Rosenheim Richtung Kiefersfelden ist gesperrt zwischen Reichenhardt und Brandenburg hier nach einem Unfall. Da ist vor Ort eine Umleitung für euch eingerichtet. Wir schauen noch auf die B2 Donauwörth Richtung Augsburg zwischen Meitingen West und Langweid Nord hier ein LKW-Unfall. Gute Fahrt und alle aktuellen Staus liest ihr in der kostenlosen Arabella Bayern App.
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13: Servus zusammen und ich wäre ja fürs Verlängern. Also gut, das Wochenende könnte man wegen mir eigentlich immer verlängern, aber auch den Sommer. Hm? Am liebsten wäre mir sowieso Sommer für immer. Heute zumindest gibt er uns noch mal eine. Und deshalb am besten heute so ein bisschen schneller arbeiten, um etwas schneller Mittagspause und längerfristig betrachtet etwas schneller Feierabend zu machen. Wir unterstützen euch dabei mit jeder Menge 70ern, 80ern und 90ern. Den Anfang machen die Simple Minds.
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1: Der Duft von gebrannten Mandeln ist perfekt, um sie so richtig auf den Herbst einzustellen. Und das, wo wir heute nochmal Sommer haben. Ja, und diesen Duft, den bekommt ihr in Fürth in Mittelfranken auf der Michaeliskirchweih. Die komplette Innenstadt ist dann voll mit Buden und es gibt sogar ein Riesenrad. Ist übrigens die größte Straßenkirchweih in ganz Bayern. Los geht's am Samstag. Und ein paar Kilometer weiter geht's dann eher herzhaft weiter. In Forchheim in Oberfranken läuft von Freitag bis Sonntag das Food Truck Festival. Da stehen viele Trucks mit Streetfood, Snacks und Spezialitäten aus aller Welt. Los geht's am Freitagnachmittag um 4. Und das Beste, es kostet nichts. 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
12: Der Herbst steht zwar schon offiziell im Kalender, aber heute legt er erstmal eine Pause ein. Viel Sonne und bis zu 29 Grad stellenweise im Freistaat. Ende September wohlgemerkt, der Arabella Bayern-Wettertrend. Wir machen einfach Copy-Paste. Auch morgen oder Mittwoch sehr sonnig und sehr warm.
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13: Schönen Vormittag wünsche ich euch. Ich bin Arabella Scheffler aus der Arabella Bayern Verkehrszentrale mit den wichtigsten Hinweisen aktuell für euch in ganz Bayern. Einmal ein Stau an der Baustelle auf der A8 München Richtung Salzburg zwischen Bad Aibling und Achenmühle, hier eine halbe Stunde plus. Und in der Gegenrichtung zwischen Achenmühle und Rosenheim, da braucht ihr 20 Minuten länger. Die A93 Rosenheim Richtung Kiefersfelden ist aktuell immer noch gesperrt zwischen Reichenhardt und Brandenburg. Hier nach einem Unfall und vor Ort ist auch eine Umleitung für euch. Das Ganze geht voraussichtlich bis 11 Uhr. Im Kreis Neustadt an der Aisch, Bad Windsheim, da hat es gekracht zwischen Lenkersheim und Linden. Da ist die Strecke in beiden Richtungen gesperrt. Hier also das Ganze weiträumig umfahren. Gute Fahrt wünsche ich euch und alle aktuellen Staus lest ihr in der kostenlosen Arabella Bayern App.
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Eine der größten und langlebigsten Rockbands der Welt, die Rolling Stones auf Arabella Bayern. Schönen Montag. Kann ich übrigens beruhigen, es ist der letzte in dieser Woche. Übrigens sogar schon der letzte in diesem Monat. Ja, der Oktober kommt und mit ihm ein echtes Stück Musikgeschichte in die Kinos. 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Hier sind Queen mit I Want to Break Free auf Arabella Bayern.

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8: Ich bin Oliver Urbanke. Mehr als ein Viertel aller Beschäftigten in Deutschland hat eine Einwanderungsgeschichte. Besonders hoch ist der Anteil laut Statistik bei Köchinnen und Köchen, auch in Lebensmittelherstellung, Bodenverlegung, Gerüstbau und Fleischverarbeitung. Ebenso im Hotelservice, Kranken- sowie Altenpflege und bei Berufskraftfahrenden. Die deutsche Gründerbranche profitiert von Aufrüstung und vom KI-Boom. Mit rund 8 Milliarden Euro, Stand jetzt, ist mehr Risikokapital in Startups geflossen als im gesamten Vorjahr. Einzelheiten von Tine Klimach.
9: Bis Ende September sind 10 neue Startups mit einer Firmenbewertung von mindestens 1 Milliarde Euro entstanden, so der Bericht. Das seien so viele neue Milliarden-Startups, sogenannte Unicorns, wie seit 2021 nicht. Mit nun insgesamt fast 40 Unicorns in Deutschland gäbe es einen Rekordwert. Aber das meiste Geld fließt nach wie vor in die Spitze der Startups.
8: In Deutschland ist bereits bis jetzt mehr Solarstrom erzeugt worden als im gesamten vergangenen Jahr. Das teilte der zuständige Bundesverband mit. Zu dem Rekord trugen demnach sowohl ungewöhnlich viele Sonnenstunden als auch der weitere Ausbau der Photovoltaik bei. Neue Anlagen entstehen etwa auf Wohn- und Gewerbegebäuden sowie auf Freiflächen. Die Berliner Linken-Politikerin Ehralp und ihr Landesverband haben Strafanzeige gegen Bundesinnenminister Dobrindt gestellt. Die Klägerseite wirft dem CDU-Politiker üble Nachrede und Beleidigung vor. Es geht um eine Äußerung Dobrindts in einer ZDF-Sendung, als die Moderatorin sagte, Ehralp sei keine Antisemitin und Dobrindt daraufhin sagte, na doch.
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10: Super September, Sommer, viel Sonne heute und bis zu 29 Grad. Und genauso bleibt's auch erstmal im Arabella Bayern Wettertrend.
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11: Schönen Vormittag auf die Straßen. Ich bin Arabella aus der Arabella Bayern Verkehrszentrale mit den wichtigsten Hinweisen aktuell für euch in Bayern. Und es ist einiges los auf der A8. Einmal Salzburg Richtung München zwischen Rosenheim und dem Dreieck Inntal. Hier eine ungesicherte Unfallstelle. Da braucht ihr eine halbe Stunde länger. Gegenrichtung Richtung Salzburg zwischen Bad Aibling und Rohrdorf hier eine Dreiviertelstunde plus 7 Kilometer Stau. Das liegt unter anderem daran, dass die A93 immer noch gesperrt ist. Rosenheim Richtung Kiefersfelden. Hier zwischen Reichenhardt und Brandenburg nach einem Unfall vor Ort gibt's eine Umleitung für euch. Gute Fahrt und alle aktuellen Staus findet ihr wie immer bei uns in der kostenlosen Arabella Bayern App.
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10: Und ich hatte ja schon befürchtet, dass wir jetzt, wo der Herbst da ist, ziemlich schnell daheim die Heizung anmachen müssen. Aber nix da. Stattdessen schmeißen wir nochmal den Grill an oder brutzeln uns selber in der Sonne. Genießt dieses Sommer-Comeback im Freistaat und dazu 70er, 80er und 90er.
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0: Die Climax Blues Band mit diesem super lässigen Feelgood-Ohrwurm Couldn't Get It Right auf Arabella Bayern. Still stehen oder sitzen ist da eigentlich gar nicht möglich. Und von wegen Herbst, ne? Der Sommer gibt uns eine Zugabe Ende September mit fast nochmal 30 Grad. Das ist ja nochmal Bade- und Biergartentauglich. Also nichts wie raus und den herbstlichen Sommer oder den sommerlichen Herbst genießen.
1: Kann man nochmal viel Licht tanken für den langen Winter dann.
2: Nochmal Eis essen, Sonne tanken.
3: Ja, ich gehe heute Abend noch im Biergarten.
4: Einfach bummeln, einfach es uns gut gehen lassen.
0: Genau so. Genießt die Sonne und wenn's geht, vielleicht heute einfach ein bisschen früher Feierabend machen. Und jetzt der perfekte Hit für diesen herrlichen Spätsommertag, der klingt locker und leicht, so wie sich dieser fantastische Montag heute anfühlt. Frosgall mit Ella, Ella auf.

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9: Der Herbst steht zwar schon offiziell im Kalender, aber heute legt er erstmal eine Pause ein. Viel Sonne und bis zu 29 Grad stellenweise im Freistaat. Ende September wohlgemerkt, der Arabella Bayern Wettertrend. Wir machen einfach Copy-Paste. Auch morgen oder Mittwoch sehr sonnig und sehr warm.
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10: Schönen Vormittag. Ich bin Arabella aus der Arabella Bayern Verkehrszentrale mit den wichtigsten Hinweisen aktuell für euch in ganz Bayern. Unbedingt aufpassen auf der neuen Nürnberg Richtung München zwischen Langenbruck und dem Dreieck Holledau. Da liegt ein Auspuff auf der Fahrbahn. Dann ist die A93 Rosenheim Richtung Kiefersfelden immer noch gesperrt zwischen Reichenhardt und Brandenburg. Da ist eine Umleitung für euch vor Ort und das Ganze geht voraussichtlich noch bis 14 Uhr. Wir schauen noch in den Kreis Weilheim-Schongau zwischen Magnetsried und Oppenried. Achtung, da sind Pferde auf der Fahrbahn unterwegs. Also hier unbedingt aufpassen. Gute Fahrt wünsche ich euch. Und alle aktuellen Staus liest ihr in der kostenlosen Arabella Bayern App.
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M wie Michael Learns to Rock, mit W wie Wild Women, sogar Doppel-W, ne? Wild Women. Schönen Montagvormittag mit Arabella Bayern. Wir spielen euch kurz vor der Mittagspause 70er, 80er und 90er und jetzt den Soundtrack aus Top Gun. Der Film war ja die Kinosensation damals im Jahre 86 mit dem jungen Tom Cruise in der Hauptrolle. Und der Hit Take My Breath Away war die Musiksensation. Gesungen von einer bis dato völlig unbekannten Band aus Kalifornien namens Berlin. Der Song wurde ein Welthit, ist sogar mit einem Oscar und einem Golden Globe ausgezeichnet worden und alle sind happy gewesen. Bis auf den Bandleader, der hat den Hit einfach nur schrecklich gefunden und hat's gehasst, den bei Konzerten zu spielen. Gut, recht viele hat's auch nicht gegeben.

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9: Ich bin Oliver Urbanke. Immer mehr Strom in Deutschland kommt von der Sonne. In diesem Jahr ist bis jetzt schon mehr Solarstrom erzeugt worden als im gesamten vergangenen Jahr. Bis gestern waren es 90,2 Terawattstunden. Im gesamten Jahr 2025 waren es 90, teilt der Bundesverband Solarwirtschaft mit. Gründe für die guten Zahlen seien unter anderem ungewöhnlich viele Sonnenstunden und der weitere Ausbau der Photovoltaik, hieß es. Deutschlands Arbeitsmarkt ist auf Zuwanderung angewiesen. Mehr als ein Viertel aller Beschäftigten im Land hat ausländische Wurzeln. Das zeigen aktuelle Daten des Statistischen Bundesamts aus dem Mikrozensus für das vergangene Jahr. Bei Köchen, in der Lebensmittelherstellung, der Bodenverlegung, im Gerüstbau und in der Fleischverarbeitung hatte sogar die Mehrheit der Beschäftigten eine Einwanderungsgeschichte. Ein ungewöhnliches Duo wird sich heute Abend eine gemeinsame Achterbahnfahrt auf dem Münchner Oktoberfest gönnen. Es sind Oberbürgermeister Krause und Bayerns Ministerpräsident Söder. Grund: Sie hatten die Fahrt im Olympia-Looping angekündigt, sollte die bayerische Landeshauptstadt, wie geschehen, den Zuschlag für die deutsche Olympia-Bewerbung bekommen. Die Lust auf Fußball nach Art von Bundestrainer Jürgen Klopp ist groß. Das gestrige Nations League-Spiel gegen Griechenland in Augsburg verfolgten mehr als 10,6 Millionen Menschen in der ARD. Allerdings ging die Partie mit 0:1 verloren. Am Donnerstag steht das nächste Spiel an. In München geht's dann gegen die Auswahl aus Serbien.
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10: Also wenn das Herbst sein soll, dann beschweren wir uns nicht, ne? Eine große Portion Sonne gibt's im Freistaat und dazu 22 bis 29 Grad. Und genauso geht's erstmal weiter im Arabella Bayern Wettertrend.
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11: Schönen Mittag, hier ist die Verena aus der Arabella Bayern Verkehrszentrale. Hier sind die wichtigsten Verkehrshinweise aktuell für euch in Bayern. Da haben wir die A9 Nürnberg Richtung Halle Leipzig zwischen Berg, Bad Steben und Rudolfstein. Hier ist ein defekter PKW im Baustellenbereich und da ist die Richtungsfahrbahn blockiert. Weiter geht's A8 München Richtung Salzburg zwischen Bad Aibling und Rohrdorf. 6 Kilometer Stau, da dauert's 30 Minuten länger. In der Gegenrichtung zwischen Bernau am Chiemsee und Rosenheim West 10 Kilometer Stau. Ihr verliert hier 47 Minuten, hier gab es einen fetten Unfall. Gleiches Problem auf der A93 Rosenheim Richtung Kiefersfelden. Zwischen dem Dreieck Inntal und Reichenhardt 4 Kilometer Stau. Aber auch hier dauert es 57 Minuten länger. Auch hier gibt es einen dicken Unfall. Ich wünsche euch gute Fahrt und alle aktuellen Staus auch immer in der kostenlosen Arabella Bayern App.
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10: Servus. Und was haltet ihr von Verlängerung? Nein, keine Angst, den Montag verlängern wir nicht, aber den Sommer verlängern wir. Und auch die Mittagspause verlängern wir.
12: Keine blöde Idee.
10: Sind 70er, 80er und 90er übrigens auch nicht. Los geht's mit Enya.
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1: Und Mittagspause heißt, Akku kurz an die Ladestation und dann geht's weiter. Aber bevor ihr wieder voll einsteigt, gibt's bei uns auch heute wieder unseren musikalischen Motivationsschub für die zweite Hälfte des Arbeitstages. Weil mit dem richtigen Hit flutscht die Arbeit doch gleich ein bisschen besser. Also lasst's euch schmecken, gönnt euch die kleine Auszeit und dreht auf bei David Bowie und This Is Not America. Unsere musikalische Stärkung für alles, was heute noch vor euch liegt.

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11: Der Sommer denkt wohl gar nicht dran, Feierabend zu machen. Gut so, ne? Richtig viel Sonne heute im Freistaat und dazu angenehme und warme 22 bis 29 Grad. Und genauso bleibt's auch morgen und am Mittwoch im Arabella Bayern Wettertrend.
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12: Schönen Mittag, hier ist die Verena aus der Arabella Bayern Verkehrszentrale. Jetzt mit den wichtigsten Verkehrsinweisen für euch. Bitte Vorsicht, A8 München Richtung Salzburg. Zwischen Irschenberg und Rohrdorf 6 Kilometer Stau und hier dauert es 44 Minuten länger. In der Gegenrichtung A8 Salzburg Richtung München. Zwischen Achenmühle und Dreieck-Inntal 7 Kilometer Stau und hier müsst ihr 40 Minuten mehr einplanen. A93 Rosenheim Richtung Kiefersfelden. Zwischen dem Dreieck-Inntal und Brandenburg 5 Kilometer Stau und hier müsst ihr tatsächlich eine Stunde mehr einplanen. Da ist ein dicker Unfall passiert. Also da bitte ganz vorsichtig fahren. Ich wünsche euch gute Fahrt und alle aktuellen Staus auch immer in der kostenlosen Arabella Bayern App.
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Den habe ich damals in den 90ern schon geliebt und rauf und runter gehört und ist auch über 30 Jahre später nicht anders. Jennifer Page mit Crush auf Arabella Bayern. Und auch heute gibt's nochmal super September, Sommer. Ich finde das ja an sich echt toll. Hm? Allerdings habe ich schon vor 3 Wochen resigniert damit angefangen, mir ordentlich Winterspeck anzufuttern. Aber gut, dann gibt's halt statt Lebkuchen Eis und den Glühwein stelle ich statt auf dem Herd einfach in die Sonne zum Warmmachen. Wir sind da ja flexibel, gell? Also genießt den Spätsommer im Herbst und dazu jetzt The Police. Every Breath You Take.

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12: Ich bin Oliver Urbanke. Im Juli war er nach Kritik als Unionsfraktionschef zurückgetreten. Jetzt wirft Jens Spahn offenbar auch bei seinem neuen Job hin. Wie unter anderem der Spiegel berichtet, will Spahn auf seinen Sitz im Haushaltsausschuss des Bundestags verzichten. Der Ausschuss hat sehr viel Einfluss, weil er darüber entscheidet, wie viel Geld der Bund ausgeben darf und wofür. Spahn hatte zuletzt in Sitzungen gefehlt, was wohl unter Unionsabgeordneten für Kritik und Unverständnis gesorgt hat. Auch Bundespräsident Steinmeier hat nichts gegen den weiteren Tankrabatt einzuwenden. Er hat das entsprechende Gesetz unterschrieben, das zuvor von Bundestag und Bundesrat abgesegnet worden war. Start der Steuersenkung auf Benzin und Diesel ist der 1. Oktober. Die Regierung verspricht sich einen gesenkten Preis von 17 Cent pro Liter, wenn die Mineralölunternehmen mitspielen. Firmen in Deutschland bauen offenbar etwas weniger Stellen ab. Das IFO-Institut meldet einen leichten Anstieg seines Beschäftigungsbarometers. Von einer echten Erholung könne trotzdem noch keine Rede sein, so das Institut. In der Industrie und im Handel werden demnach weiter Jobs gestrichen. Neue Stellen entstehen nur in wenigen Branchen, etwa in der Nahrungsmittelindustrie. Er soll die größte Online-Plattform für Drogenhandel betrieben haben. Zum Prozessauftakt in Frankfurt hat der 31-jährige Angeklagte gestanden, Betreiber des Archetype Market gewesen zu sein. Er sagte, er habe die Plattform gegründet und betrieben, das sei ein großer Fehler gewesen. Archetype Market gilt als weltweit größter Online-Handelsplatz für Drogen mit einem Umsatz von rund 330 Millionen Euro. Der Angeklagte war im Juni in Barcelona festgenommen worden.
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3: Eigentlich ist schon Herbst, aber das Wetter hat davon offenbar noch nichts gehört. Heute gibt's viel Sonne im Freistaat und 22 bis 29 Grad. Der Arabella Bayern Wettertrend. Morgen und auch übermorgen bleibt's genauso schön. Wieder sonnig und spätsommerlich warm. Nehmen wir.
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13: Schönen Mittag, hier ist die Verena von der Arabella Bayern Verkehrszentrale. Hier haben wir die wichtigsten Verkehrshinweise für euch aktuell in Bayern. A8 München Richtung Salzburg zwischen Irschenberg und Rohrdorf. 7 Kilometer Stau, dauert eine Stunde länger. A9 München Richtung Nürnberg zwischen Manching und Denkendorf. 11 Kilometer stockender Verkehr, dauert 20 Minuten länger. Dann das größte Ding heute für euch, A93 Rosenheim Richtung Kiefersfelden. Zwischen dem Dreieck Inntal und Reichenhardt Stau, hier dauert es 40 Minuten länger. Und wenn ihr da weiterfahrt zwischen Reichenhardt und Brandenburg, da ist die Autobahn gesperrt. Eine Umleitung ist eingerichtet und das Ganze dauert bis circa 14 Uhr. Das war's, gute Fahrt wünsche ich euch und alle aktuellen Staus findet ihr auch immer in der kostenlosen Arabella Bayern App.
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3: Und zugegeben, nicht über jedes Comeback freuen wir uns. Auf das ein oder andere Star-Comeback hätten wir sicher verzichten können. Vielleicht auch aufs Chef-Comeback nach dem Sommerurlaub. Aber dieses Sommer-Comeback, das ist wirklich geil. Wobei ich auch ein bisschen verwirrt bin. Eigentlich ist Herbst. Letzte Woche war ich fast schon mal in Glühweinstimmung und heute gibt's nochmal Sommer-Feeling. Also wenn jetzt noch meine Frühjahrsmüdigkeit zurückkommt, dann mache ich mir Sorgen.
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0: Für alle, die gerade fleißig und Tour sind im Freistaat, im Laster oder im Transporter zum nächsten Kundentermin, Davis on the road again, Manfred Mann auf Arabella Bayern.
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0: Und auch dem Oktoberfest rechnen wir mit vielen, ne? Also mit Blasmusik, scheppernden Mastkrügen, grölenden Besuchern, aber doch nicht mit einem Weltstar, also mit Brian May von Queen. Na gut, fast. Aber der Matthias Reisböck aus dem oberbayerischen Bad Tölz schaut fast genauso aus wie der junge Brian, ist gerade mal 17 Jahre jung und spielt mindestens genauso Gitarre. Er hat Uli und das Oktoberfest-Team im Arabella-Studio im Schützenfestzelt besucht und jetzt kommt's. Brian May höchstpersönlich hat Matthias im Netz gesehen und ihm einen Kommentar hinterlassen.
2: Ich war wirklich per Schock, ja. Es war echt um 2 Uhr in der Nacht das erste Mal und ich bin wirklich in mein Handy weggeschmissen und bin zu meiner Mama gegangen und meine Idole kommentiert und es ist Brian May und dass er in Rente gekommen wegen mir, hat er gesagt.
0: Und natürlich hat sich der Uli nicht nehmen lassen, zusammen mit Matthias mal Queen anzustimmen. Okay, gut, also an der Stelle brechen wir jetzt einfach mal ab. Aber das ist doch wirklich eine sensationelle Story, oder? Vom Oktoberfest.
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5: Und das ist super schnell erzählt, weil heute, morgen und übermorgen ist es super sonnig und super warm mit 22 bis 29 Grad im Freistaat.
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6: Schönen Mittag wünsche ich euch. Ich bin Arabella aus der Arabella Bayern Verkehrszentrale mit den wichtigsten Infos aktuell für euch in Bayern. Auf der A9 München Richtung Nürnberg, da gab es einen Unfall. Hier ist die rechte und die mittlere Spur blockiert zwischen Manching und Ingolstadt Süd. Da verliert ihr eine Dreiviertelstunde. A93 Rosenheim Richtung Kiefersfelden zwischen Reichenhardt und Brandenburg. Die ist immer noch gesperrt nach einem Unfall. Hier ist vor Ort eine Umleitung. Das Ganze dauert voraussichtlich noch bis 14 Uhr. Eine Unfallstelle haben wir noch auf der A96 München Richtung Lindau zwischen Bad Rüsshofen und Mindelheim, hier 40 Minuten plus. Gute Fahrt wünsche ich euch und alle aktuellen Staus lest ihr wie immer in der kostenlosen Arabella Bayern App.
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15: Ich bin Oliver Urbanke. Bundespräsident Steinmeier sieht das Bundesverfassungsgericht als entscheidend im Kampf gegen Extremisten an. Zum 75-jährigen Bestehen der Einrichtung sagte er, das Gericht verteidige das Grundgesetz und das gelte für alle in allen Bundesländern. Steinmeier fügte hinzu, geschützt würden die Rechte des Einzelnen und auch die Balance zwischen Staatsorganen. Im Juli war er nach Kritik wegen der Affäre um die Leihmutterschaft als Unionsfraktionschef zurückgetreten. Jetzt wirft Jens Spahn auch bei seinem neuen Job hin. Er will auf seinen Sitz im Haushaltsausschuss des Bundestags verzichten. Der Ausschuss hat sehr viel Einfluss, weil er darüber entscheidet, wie viel Geld der Bund ausgeben darf und wofür. Spahn sagte, ein normales Arbeiten sei derzeit nicht möglich. Die EU ist nicht ausreichend auf einen möglichen militärischen Konflikt mit Russland vorbereitet. Das geht aus einem Bericht der Außenbeauftragten Kallas hervor. Bei einem Treffen der Verteidigungsminister in Brüssel hat sie erklärt, es gebe weiterhin große Lücken bei den Verteidigungsfähigkeiten. Zwar sei bereits viel getan worden, diese Lücken müssten aber dringend geschlossen werden. Die Lust auf Fußball nach Art von Neubundestrainer Jürgen Klopp ist weiter groß. Das gestrige Nations League-Spiel gegen Griechenland in Augsburg haben mehr als 10,6 Millionen Menschen in der ARD verfolgt. Allerdings ging die Partie mit 0:1 verloren. Am Donnerstag steht dann das nächste Spiel an. In München geht's gegen die Auswahl von Serbien.
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16: Der Sommer denkt wohl gar nicht dran, Feierabend zu machen. Gut so, ne? Richtig viel Sonne heute im Freistaat und dazu angenehme und warme 22 bis 29 Grad. Und genauso bleibt's auch morgen und am Mittwoch im Arabella Bayern-Wettertrend.
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17: Schönen Nachmittag. Arabella hier aus der Arabella Bayern Verkehrszentrale und das ist aktuell los auf den Straßen in ganz Bayern. A9 Halle Leipzig Richtung Nürnberg zwischen Markt Czorgas und Bad Berneck-Himmelkron. Hier ist die rechte Spur nach einem Unfall blockiert, da verliert ihr eine halbe Stunde. Auch eine halbe Stunde plus ist auf der A9 München Richtung Nürnberg zwischen Manching und Ingolstadt Süd. Hier ein LKW-Unfall, da sind die rechte und die mittlere Spur gesperrt. Dann ist die A93 Rosenheim Richtung Kiefersfelden immer noch gesperrt zwischen Reichenhardt und Brandenburg. Da ist eine Umleitung für euch vor Ort. Gute Fahrt und alle aktuellen Staus lest ihr wie immer in der kostenlosen Arabella Bayern App.
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16: Servus zusammen und so schnell geht's. Vor kurzem sind wir fast schon mit Wollsocken vorm Kamin gesessen und heute sitzen wir eher nochmal nackt vorm Ventilator. Oder vielleicht doch nicht nackt. Nicht, dass es Ärger mit den Kollegen oder Nachbarn gibt. Genießt diesen sommerlichen Herbstmontag oder diesen herbstlichen Sommermontag mit 70ern, 80ern und 90ern und zum Start mit Tipau.
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1: Ab Samstag wird es im Legoland in Günzburg in Schwaben schaurig schön. Dann startet dort nämlich die Halloween-Aktion. Extra so, dass auch Kinder ihren Spaß haben. Bis zum 8. November gibt's bunt geschmückte Wege, verzauberte Kürbisse und lange Samstage mit Boogie-Woogie-Dance-Party im Miniland. Tickets bekommt ihr online ab 39 Euro. Und wenn ihr lieber am Wasser entlang schlendert, als in den Freizeitpark zu gehen, dann schaut nach Herrsching am Ammersee in Oberbayern. Da ist von Donnerstag bis Sonntag wieder der Promenadenmarkt. Über 60 Stände stehen direkt am See. Ihr bekommt da Holzware, Sachen aus Alpaka-Wolle. Bei vielen Ausstellern seht ihr sogar live, wie die Produkte hergestellt werden. Dazu gibt's auch Essen und Trinken. Los geht's am Donnerstag um 11 und das Beste, der Eintritt ist frei. Und wenn ihr noch weiter planen wollt, überhaupt kein Problem. 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
13: Der Kalender sagt Herbst, aber der Himmel sagt Sommer. Sonne satt im Freistaat und dazu 22 bis 29 Grad heute. Ein absoluter Traum. Und auch der Arabella Bayern Wettertrend meint's richtig gut mit uns. Es bleibt sonnig und warm.
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14: Schönen Nachmittag. Ich bin Arabella aus der Arabella Bayern Verkehrszentrale und wir schauen auf die Straßen in ganz Bayern. Der längste Stau ist auf der A8 München Richtung Salzburg, hier eine Stunde plus zwischen Irschenberg und dem Dreieck Inntal. Auf der A96 München Richtung Lindau ist die Einfahrt Weißensberg gesperrt für die Unfallaufnahme. Dann noch die B15 Saalhaupt Richtung Landshut zwischen Schierling Süd und Neufahrn. Da sind Reifenteile auf der Fahrbahn, hier also auch unbedingt aufpassen. Gute Fahrt wünsche ich euch und für mehr Staus und Meldungen schaut vorbei in der kostenlosen Arabella Bayern App.
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Nur ein einziges Album haben die Four Non Blondes in den 90ern rausgebracht und dieser Weltit war natürlich drauf. What's Up auf Arabella Bayern. Übrigens die Sängerin der Band, Linda Perry, die ist seit Mai wieder da mit ihrem ersten Soloalbum seit über 25 Jahren. So, kurz vor drei. Der erste Arbeitstag der Woche ist für den einen oder anderen schon durch. Der Rest motiviert sich jetzt nochmal für den Nachmittag. 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Und wir stimmen uns jetzt schon mal ein mit Queen und It's a Hard Life auf Bayerns Musiksender.

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13: Ich bin Oliver Urbanke. Immer mehr Frauen ziehen sich aus Angst vor Gewalt aus dem Internet zurück. Das ergibt eine Umfrage im Auftrag des Deutschen Frauenrats, weil sie Angst haben, dass ihre Fotos und Videos zweckentfremdet oder missbräuchlich genutzt werden, ändern 2/3 aller Befragten ihr Verhalten im Internet. Beispielsweise teilen sie weniger Bilder. Eine Mehrheit der Befragten wünscht sich einen besseren Rechtsschutz. Auch Bundespräsident Steinmeier hat nichts gegen den weiteren Tankrabatt einzuwenden. Er hat das entsprechende Gesetz unterschrieben, das zuvor von Bundestag und Bundesrat abgesegnet worden war. Start der Steuersenkung auf Benzin und Diesel ist der 1. Oktober. Die Regierung verspricht sich einen gesenkten Preis von 17 Cent pro Liter, wenn die Mineralölunternehmen mitspielen. Das deutsche Pharmaunternehmen BioNTech ist besonders durch die Herstellung von Corona-Impfstoff bekannt geworden. Jetzt werden 3 Produktionsstandorte des Unternehmens mit zusammen 1.800 Angestellten geschlossen. Das Mainzer Unternehmen fand nach eigenen Angaben keine Käufer für seine Werke im hessischen Marburg, im rheinland-pfälzischen Idar-Oberstein und in Tübingen im Baden-Württemberg. Seit Juli kein Unionsfraktionschef und jetzt auch kein Teil des Haushaltsausschusses mehr. Jens Spahn wirft auch seinen neuen Job im Bundestag hin. Der Ausschuss entscheidet darüber, wie viel Geld der Bund für was ausgeben darf. Seitdem die Leihmutterschaft von Spahn und seinem Lebensgefährten öffentlich wurde, steht er in der Kritik. Er will sich jetzt auf seinen Wahlkreis und die Familie konzentrieren.
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14: Also wenn das Herbst sein soll, dann beschweren wir uns nicht, ne? Eine große Portion Sonne gibt's im Freistaat und dazu 22 bis 29 Grad. Und genauso geht's erstmal weiter im Arabella Bayern Wettertrend.
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10: Schönen Nachmittag auf die Straßen. Ich bin Arabella aus der Arabella Bayern Verkehrszentrale mit den wichtigsten Infos aktuell für euch in ganz Bayern. Eine Stunde plus auf der A8 München Richtung Salzburg zwischen Irschenberg und dem Dreieck Inntal. Dann A92 München Richtung Deggendorf. Da ist die rechte Spur nach einem Unfall blockiert zwischen Plattling Nord und dem Kreuz Deggendorf. Hier 20 Minuten plus aktuell. B20 Straubing Richtung Pilsen zwischen Satzdorf und der Dalkinger Straße. Da ein kaputtes Auto auf der rechten Spur. Gute Fahrt, kommt gut durch und alle aktuellen Staus liest ihr wie immer in der kostenlosen Arabella Bayern App.
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14: Servus zusammen und ich hasse es ja eigentlich, wenn jemand zu spät kommt. Und Überstunden machen finde ich auch nicht geil. Aber beim Sommer, da mache ich sehr, sehr gerne eine Ausnahme. Statt Tee heißt es also nochmal Spritz und statt Kürbis nochmal Melone. Genießt den Sommer im Herbst und dazu Fleetwood Mac.
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0: Mit Eruption feiern wir das Sommer-Comeback im Herbst. Und wenn ich das gewusst hätte letzte Woche, dann hätte ich das bleiben lassen. Ich habe mir nämlich vor lauter Frust schon die ersten Lebkuchen gekauft. Ein Fehler. Wobei, wer weiß, vielleicht schmecken die Dinger ja in Kombination mit Eis auch gut. Ich glaube, ich probiere das einfach mal aus. Und wo gibt's Lebkuchenherzen? Natürlich da.
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0: Wir sind angekommen in Wiesnwoche Nummer 2. Viel Spaß, wenn ihr euch noch auf den Weg macht zum größten Volksfest der Welt. Und wenn ihr es nicht schafft oder es euch zu weit ist bis nach München, dann gibt es ja sowieso jeden Tag Oktoberfeststimmung bei uns im Radio. Dank Uli und dem Arabella Wiesn-Team. Das bringt euch jeden Tag die coolsten und lustigsten Stories direkt in die Arbeit, ins Auto oder auch ganz bequem zu euch nach Hause. So erlebt ihr das Wiesn-Feeling auch ohne selber ins Dirndl oder in die Lederhosen zu schlüpfen.
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10: Mit Arabella Schäffler. Grüßt Gott. Eine Fliegerbombe wurde in Nürnberg auf einem Betriebsgelände gefunden. Betroffen sind dadurch auch die VAG und Siemens. Einsatzkräfte haben hunderte Mitarbeiter und Anwohner evakuiert. Die Entschärfung läuft seit einer Stunde. Es handelt sich um einen 150 Kilo schweren Blindgänger. Schon vor 2 Monaten wurde eine Bombe auf genau diesem Gelände gefunden und entschärft. Drogenfund im Grenzzug nach Bayern. Fahnder haben bei Furt im Wald mehr als 1000 Schmerzmitteltabletten sichergestellt. Das hat die Polizei heute bekannt gegeben. Am Donnerstag hatten Grenzpolizisten einen 26-Jährigen auf der Reise aus Prag kontrolliert. Das verschreibungspflichtige Opiat Oxycodon hatte er ohne Rezept im Gepäck. Der Mann sitzt in U-Haft. Und ein großer Erfolg für den Nachwuchs im Handwerk bei uns. Der weltweit beste junge Schreiner kommt aus dem Allgäu. Auf der Weltmeisterschaft der Handwerksberufe in Shanghai hat ein 20-jähriger Möbelschreiner aus Stötten am Auerberg Gold geholt. Gold gab es auch für 2 junge Stahlbetonbauer aus Oberfranken. Immer gut informiert, mehr Nachrichten für Bayern und die Welt wieder um voll.
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11: Der Herbst steht zwar schon offiziell im Kalender, aber heute legt er erstmal eine Pause ein. Viel Sonne und bis zu 29 Grad stellenweise im Freistaat. Ende September wohlgemerkt, der Arabella Bayern-Wettertrend. Wir machen einfach Copy-Paste. Auch morgen und am Mittwoch sehr sonnig und sehr warm.
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10: Jetzt die wichtigsten Verkehrshinweise für euch in ganz Bayern. A3 Würzburg Richtung Frankfurt zwischen Markt Heidenfeld und Rohrbrunn. Achtung, ein kaputter LKW auf der rechten Spur. Dann die A7 Füssenreuth Richtung Ulm zwischen dem Dreieck Hittistetten und Nersingen. Hier ein Unfall auch auf der rechten Spur. Dann noch A93 Holledau Richtung Regensburg. Hier Gegenstände auf der Fahrbahn zwischen Elsendorf und Siegenburg. Da also unbedingt aufpassen. Kommt gut durch und alle aktuellen Staus und Meldungen liest ihr in der kostenlosen Arabella Bayern App.
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Ein Hammerhit von MC Hammer. Have you seen her auf Arabella Bayern? So, Endspurt für heute in der Arbeit, also im besten Fall. Und das mit dem Relaxen am Feierabend üben wir jetzt einfach schon mal mit einer Mega-Ballade, weil Balladen sind nicht nur was fürs Herz, sondern auch was für die Seele, also perfekt, um die Seele baumeln zu lassen. Und wenn ich mich entscheiden müsste für die eine Ballade aus den 80ern und die eine aus den 90ern, dann muss ich gar nicht so lange überlegen. Die 90er-Ballade überhaupt ist für mich ganz klar diese hier. My Heart Will Go On von Celine Dion. Da ist die Gänsehaut garantiert, ne? Herrlich. Ja, und die 80er Ballade überhaupt natürlich mit Gänsehautfaktor 100, was sage ich, 1000. One Moment in Time von der unvergessenen Whitney Houston, und die genießen wir jetzt auf Arabella Bayern.

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9: Ich bin Oliver Urbanke. Sexualisierte Deepfakes, Drohungen, unerwünschte Nachrichten. Das alles sorgt dafür, dass Frauen in Deutschland sich aus dem Internet zurückziehen. Wie eine Umfrage im Auftrag des Deutschen Frauenrats zeigt, schränken 2/3 der Befragten ihr Verhalten ein. Sprich, sie teilen weniger Bilder und waren auch auf den Plattformen weniger aktiv. Fast alle Befragten fordern jetzt schnellere Löschmöglichkeiten, etwa bei KI-veränderten Bildern. Ob in der Gastronomie, dem Baugewerbe oder in der Pflege. Menschen mit Einwanderungsgeschichte sind in vielen Branchen der deutschen Wirtschaft unverzichtbar, wie Zahlen des Statistischen Bundesamts zeigen. Insgesamt hat mehr als ein Viertel der Beschäftigten einen Migrationshintergrund. In vielen Bereichen liegt ihr Anteil sogar noch deutlich höher. So liegt er bei Köchinnen und Köchen bei 56%, im Gerüstbau bei 51% und in der Kranken- und Altenpflege bei 33%. Jens Spahn zieht sich aus dem Haushaltsausschuss des Bundestages zurück und erntet dafür Zustimmung. Grünen-Haushaltspolitiker Pierre Schotter spricht von funktionierender politischer Hygiene. Die SPD mahnt die Union zu mehr Fingerspitzengefühl bei Personalentscheidungen. Parlamentsgeschäftsführer Wiese sagte, Bürgerinnen und Bürger haben ein gutes Gespür dafür, was in die Zeit passt und was gar nicht geht. Er soll die größte Online-Plattform für Drogenhandel betrieben haben. Zum Prozessauftakt in Frankfurt hat der 31-jährige Angeklagte gestanden, Betreiber des Archetype Market gewesen zu sein. Er sagte, er habe die Plattform gegründet und betrieben, das sei ein großer Fehler gewesen. Archetype Market gilt als weltweit größter Online-Handelsplatz für Drogen mit einem Umsatz von rund 330 Millionen Euro. Der Angeklagte war im Juni in Barcelona festgenommen worden.
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10: Eigentlich ist schon Herbst, aber das Wetter hat davon offenbar noch nichts gehört. Heute gibt's viel Sonne im Freistaat und 22 bis 29 Grad. Der Arabella Bayern Wettertrend. Morgen und auch übermorgen bleibt's genauso schön. Wieder sonnig und spätsommerlich warm. Nehmen wir.
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11: Schönen Feierabend wünsche ich euch. Ich bin Arabella Schäffler aus der Arabella Bayern Verkehrszentrale und das ist aktuell los in ganz Bayern. A7 Füssenreuth Richtung Ulm, hier ist gekracht zwischen dem Dreieck Hittistetten und Nersingen. Da ist die rechte Spur blockiert und ihr fehlt 20 Minuten. A9 Halle Leipzig Richtung Nürnberg, hier ein Unfall mit 4 Autos zwischen Münchberg Süd und Gefrees. Da also unbedingt aufpassen, hier ist die Standspur blockiert und auch Fahrzeugteil auf der Fahrbahn. A92 München Richtung Deggendorf, dein brennendes Fahrzeug zwischen Oberschleißheim und Unterschleißheim. Hier sieht man auch weniger durch den Rauch, da also auch unbedingt vorsichtig fahren. Gute Fahrt wünsche ich euch und alle Staus und Meldungen lest ihr in der kostenlosen Arabella Bayern App.
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10: Und das ist schon irgendwie crazy. Ausgerechnet an dem Tag, an dem der Sommer nochmal zurückkommt in den Freistaat, habe ich meine Winterreifen aufs Auto bekommen. Also für den Fall, dass es bei fast nochmal 30 Grad schneien sollte, ich bin bereit. Auch für die nächste Runde 70er, 80er und 90er. Den Anfang macht Chris Rea.
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1: Live-Acts und Bands vor der wunderschönen Alpenkulisse, das gibt's beim Irschenberg-Festival in Oberbayern. Ab Donnerstag seht ihr 10 Tage lang Mega-Auftritte im Zirkuszelt bei der Kaffeerösterei. Highlights sind zum Beispiel Maximilian Brückner mit den Riederinger Musikanten und einer tödlich musikalischen Lesung oder auch die Band Dis-M mit bayerischem Pop und Reggae. Tickets bekommt ihr online. Und in Bindlach in Oberfranken wird's am Sonntag kreativ. In der Bärenhalle läuft der Künstler- und Kreativmarkt mit über 100 Ausstellern. Da gibt's handgemachte Unikate aus Holz, Keramik, Wolle und Leder, dazu Live-Brandmalerei, Honig, Lebkuchen und Kuchen. Am Sonntag von 10 bis 17 Uhr. Der Eintritt kostet 3,50 Euro. 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
9: Mit Arabella Schäffler. Grüßt Gott. Harter Schlag für die Autoindustrie bei uns in Bayern. Im Nürnberger Bosch-Werk fällt fast jede zweite Stelle weg. Bis Ende 2029 will der Konzern dort 900 Arbeitsplätze streichen. Grund seien die sinkende Nachfrage nach Verbrennerteilen und der schwächelnde Wasserstoffmarkt. Der Abbau solle nun mit den Arbeitnehmervertretern möglichst sozialverträglich geregelt werden. Farbkugeln mit verheerenden Folgen. In der Oberpfalz droht ein junger Radfahrer sein Augenlicht zu verlieren. Drei Unbekannte hatten den 21-Jährigen in Edelsfeld im Kreis Amberg-Sulzbach mit einer Paintball-Waffe mitten ins Gesicht geschossen. Auf einem Auge ist er schon erblindet. Die Polizei sucht dringend Zeugen. Olympia in Bayern. Die nächste Hürde ist geschafft. Heute feiert Ministerpräsident Söder mit dem Münchner Oberbürgermeister Dominik Krause auf der Wiesn. Die Olympischen Spiele könnten nicht nur nach München kommen. Christian Wilhelm, Aufsichtsratschef der Allgäu GmbH, könnte sich vorstellen, zum Beispiel das Straßenradrennen ins Allgäu zu holen. 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
10: Und das ist super schnell erzählt, weil heute, morgen und übermorgen ist es super sonnig und super warm mit 22 bis 29 Grad im Freistaat.
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11: Schönen Feierabend, hier ist die Verena aus der Arabella Bayern Verkehrszentrale. Hier die wichtigsten Verkehrshinweise aktuell für euch in Bayern. A8 München Richtung Salzburg, Kreuz München Süd, da ist die Überleitung zur A995 Richtung München gesperrt. Das Ganze dauert noch bis morgen früh 5 Uhr. Das gleiche haben wir auf der A99 München Nord Richtung München Süd. Da ist ebenfalls die Überleitung zur A995 gesperrt. Hier wird nämlich die Fahrbahn ausgebessert, also hier müsst ihr unbedingt mehr Zeit einplanen. Dann haben wir noch die A9 Halle-Leipzig Richtung Nürnberg zwischen Münchberg Süd und Gefrees 3 Kilometer Stau und das dauert 42 Minuten länger. Ich wünsche euch gute Fahrt und alle aktuellen Staus auch immer in der kostenlosen Arabella Bayern App.
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0: Well, Book and Candle, Rescue Me auf Arabella Bayern. Ganz entspannt starten wir in Richtung Feierabend. Und was heute Söder ist, war mal Stoiber. Unser ehemaliger Ministerpräsident Edmund Stoiber wird heute 85.
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0: Wir von Arabella Bayern feiern ihn mit ein paar seiner schönsten Zitate.
2: Am Hauptbahnhof in München starten Sie Ihren Flug.
3: Wer hat die Kompetenz? Kompetenz.
4: Gerede, Gerede, Gerede. Schwätzen, Schwätzen, Schwätzen.
5: Vor 2 Jahren, da hieß es noch, holen wir eine Flasche Bier.
6: Das ist alles Quatsch.
0: Alles Gute zum 85. 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
12: Ich bin Oliver Urbanke. Bundespräsident Steinmeier sieht das Bundesverfassungsgericht als entscheidend im Kampf gegen Extremisten an. Zum 75-jährigen Bestehen der Einrichtung sagt er, das Gericht verteidige das Grundgesetz und das gelte für alle in allen Bundesländern. Steinmeier fügte hinzu, geschützt würden die Rechte des Einzelnen und auch die Balance zwischen Staatsorganen. Seit Juli kein Unionsfraktionschef und jetzt auch kein Teil des Haushaltsausschusses mehr. Jens Spahn wirft auch seinen neuen Job im Bundestag hin. Der Ausschuss entscheidet darüber, wie viel Geld der Bund für was ausgeben darf. Seitdem die Leihmutterschaft von Spahn und seinem Lebensgefährten öffentlich wurde, steht er in der Kritik. Er will sich jetzt auf seinen Wahlkreis und die Familie konzentrieren. Das deutsche Pharmaunternehmen BioNTech ist besonders durch die Herstellung von Corona-Impfstoff bekannt geworden. Jetzt werden 3 Produktionsstandorte des Unternehmens mit zusammen 1.800 Angestellten geschlossen. Das Mainzer Unternehmen fand nach eigenen Angaben keine Käufer für seine Werke im hessischen Marburg, im rheinland-pfälzischen Idar-Oberstein und in Tübingen im Baden-Württemberg. Die Berliner Linken-Politikerin Ehralb und ihr Landesverband haben Strafanzeige gegen Bundesinnenminister Dobrindt gestellt. Die Klägerseite wirft dem CDU-Politiker üble Nachrede und Beleidigung vor. Es geht um eine Äußerung Dobrindts in einer ZDF-Sendung, als die Moderatorin sagte, Ehralb sei keine Antisemitin und Dobrindt daraufhin das Gegenteil behauptete.
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13: Super September, Sommer, viel Sonne heute und bis zu 29 Grad. Und genauso bleibt's auch erstmal im Arabella Bayern Wettertrend.
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14: Schönen Feierabend wünsche ich euch. Ich bin Arabella aus der Arabella Bayern Verkehrszentrale mit den wichtigsten Infos für euch in ganz Bayern. 40 Minuten plus habt ihr auf der A8 Salzburg Richtung München zwischen Bernau im Chiemsee und Rosenheim. Dann ist die A9 Halle-Leipzig Richtung Nürnberg gesperrt zwischen Münchberg Süd und Gefrees nach einem Unfall. Hier aktuell eine Stunde Stau. A95 München-Garmisch, unbedingt aufpassen in Höhe Wolfratshausen. Hier ist ein Hund in beiden Richtungen auf der Fahrbahn unterwegs. Gute Fahrt wünsche ich euch, guten Feierabend und alle Staus lest ihr in der kostenlosen Arabella Bayern App.
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13: Wahnsinn, oder? Jetzt ist doch tatsächlich nochmal der Sommer zurückgekommen. Als ich das gehört habe, wäre mir vor Schreck fast der Glühwein aus der Hand gefallen.
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1: Gewünscht heute von der Julia aus Ingolstadt. Sie schreibt, heute war richtig was los bei uns im Büro. Zwei Kollegen krank, deshalb ist bei uns einiges liegen geblieben und ich habe den ganzen Tag versucht, irgendwie hinterherzukommen. Aber ich habe tatsächlich alles geschafft, was heute auf meiner Liste stand. Sogar das, was eigentlich erst für morgen geplant war. Jetzt ist Feierabend und ich finde, das muss belohnt werden. Deshalb wünsche ich mir Depeche Mode mit I Just Can't Get Enough. Wäre mega geil, wenn ihr mir diesen Hit spielen würdet. Liebe Julia, das machen wir. Den Hit hast du dir definitiv verdient. Und wenn ihr auch mal mit eurem Lieblingshit in den Feierabend starten wollt, dann ab mit euch auf unsere Homepage arabella-bayern.de und euren persönlichen Ist-Geschafft-Hit bestellen.

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9: Mit Arabella Schäffler, grüßt Gott. Harter Schlag für die Autoindustrie bei uns in Bayern. Im Nürnberger Bosch-Werk fällt fast jede zweite Stelle weg. Bis Ende 2029 will der Konzern dort 900 Arbeitsplätze streichen. Grund seien die sinkende Nachfrage nach Verbrennerteilen und der schwächelnde Wasserstoffmarkt. Der Abbau solle nun mit den Arbeitnehmervertretern möglichst sozialverträglich geregelt werden. Farbkugeln mit verheerenden Folgen. In der Oberpfalz droht ein junger Radfahrer sein Augenlicht zu verlieren. Drei Unbekannte hatten den 21-Jährigen in Edelsfeld im Kreis Amberg-Sulzbach mit einer Paintball-Waffe mitten ins Gesicht geschossen. Auf einem Auge ist er schon erblindet. Die Polizei sucht dringend Zeugen. Olympia in Bayern. Die nächste Hürde ist geschafft. Heute feiert Ministerpräsident Söder mit dem Münchner Oberbürgermeister Dominik Krause auf der Wiesn. Die Olympischen Spiele könnten nicht nur nach München kommen. Christian Wilhelm, Aufsichtsratschef der Allgäu GmbH, könnte sich vorstellen, zum Beispiel das Straßenradrennen ins Allgäu zu holen. Immer gut informiert, mehr Nachrichten für Bayern und die Welt wieder um voll.
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10: Der Kalender sagt Herbst, aber der Himmel sagt Sommer. Sonne satt im Freistaat und dazu 22 bis 29 Grad heute. Ein absoluter Traum. Und auch der Arabella Bayern Wettertrend meint's richtig gut mit uns. Es bleibt sonnig und warm.
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9: Und da sind einige Unfälle reingekommen. Einmal A3 Passau Richtung Nürnberg zwischen Garham-Vilshofen und Ingensbach. Hier ein LKW-Unfall. Hier unbedingt an die Rettungsgasse denken. Und da ist auch ein Rettungshubschrauber im Einsatz. Aktuell 35 Minuten Zeitverlust. Dann noch die A9 Halle Leipzig Richtung Nürnberg. Die war vorhin gesperrt. Jetzt ist nur noch die rechte Spur gesperrt zwischen Münchberg Süd und Gefrees. Hier nach einem Unfall da aktuell aber immer noch eine Stunde Stau. Wir schauen noch auf die B10 zwischen der Auffahrt Neu-Ulm-Ost und der A7 bei Nersingen. Hier eine Plastikwanne auf der Fahrbahn. Gute Fahrt wünsche ich euch und alle aktuellen Staus lest ihr in der kostenlosen Arabella Bayern App.
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13: Ich bin Oliver Urbanke. Der Autozulieferer Bosch streicht am Standort Nürnberg mehr als jeden zweiten Job. Bis 2029 sollen rund 900 von 1700 Arbeitsplätzen wegfallen. Das hat eine Konzernsprecherin gegenüber der ARD bestätigt. Der Stellenabbau soll möglichst sozialverträglich ablaufen. Bosch bedauert die Entscheidung, begründet diese aber mit dem veränderten Marktumfeld, an das sich das Unternehmen anpassen müsse. Immer mehr Frauen ziehen sich aus Angst vor Gewalt aus dem Internet zurück. Das ergibt eine Umfrage im Auftrag des Deutschen Frauenrats, weil sie Angst haben, dass ihre Fotos und Videos zweckentfremdet oder missbräuchlich genutzt werden, ändern 2/3 aller Befragten ihr Verhalten im Internet. Beispielsweise teilen sie weniger Bilder. Eine Mehrheit der Befragten wünscht sich einen besseren Rechtsschutz. Der Lebensmittelhändler Edeka darf 178 Filialen der Supermarktkette Tegut übernehmen. Das hat das Bundeskartellamt entschieden. Damit bekommen laut Edeka rund 3700 Mitarbeiterinnen und Mitarbeiter eine klare Perspektive. Ursprünglich wollte man gut 200 der gut 300 Tegut-Filialen kaufen und weiter betreiben. Das Bundeskartellamt befürchtete jedoch, dass Edekas Marktanteil dann in einigen Regionen zu groß hätte werden können. Jens Spahn zieht sich aus dem Haushaltsausschuss des Bundestages zurück und erntet dafür Zustimmung. Grünen Haushaltspolitiker Pierre Schotter spricht von funktionierender politischer Hygiene. Die SPD mahnt die Union zu mehr Fingerspitzengefühl bei Personalentscheidungen. Parlamentsgeschäftsführer Wiese sagte, Bürgerinnen und Bürger haben ein gutes Gespür dafür, was in die Zeit passt und was gar nicht geht.
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14: Also wenn das Herbst sein soll, dann beschweren wir uns nicht, ne? Eine große Portion Sonne gibt's im Freistaat und dazu 22 bis 29 Grad. Und genauso geht's erstmal weiter im Arabella Bayern Wettertrend.
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15: Schönen Feierabend auf die Straßen. Ich bin Arabella Scheffler aus der Arabella Bayern Verkehrszentrale mit den wichtigsten Verkehrshinweisen für euch in ganz Bayern. Auf der A3 Passau Richtung Nürnberg hat es gekracht zwischen Garheim-Vilshofen und Iggensbach. Hier unbedingt an die Rettungsgasse denken und da ist auch ein Hubschrauber im Einsatz. Da braucht ihr aktuell 50 Minuten länger. A6 Nürnberg Richtung Pilsen, hier eine ungesicherte Unfallstelle zwischen Wernberg Ost und Leuchtenberg auf der rechten Spur. Wir schauen noch in den Kreis Rosenheim. Zwischen Au bei Bad Aibling und Heuss in beiden Richtungen ist hier alles gesperrt. Nach einem Unfall also das Ganze am besten weiträumig umfahren. Gute Fahrt wünsche ich euch, kommt gut durch und alle Staus und Meldungen lest ihr in der kostenlosen Arabella Bayern App.
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14: Wie schön, der Sommer ist nochmal da. Soll uns recht sein, hm? dann gibt's halt statt einem warmen Tee einfach nochmal einen kühlen Cocktail jetzt am Feierabend. Wir sind da flexibel.
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0: Feierabend mit Arabella Bayern. Ich hoffe, ihr genießt euren schon an diesem geilen Spätsommertag. Macht es jetzt zu 100% Sinn, früher Schluss zu machen, bevor die Sonne Schluss macht. Um kurz vor 7 wird es schon dunkel. Aber bis dahin wäre noch Zeit für einen Sprung ins kühle Nass. Hat sich auch Kollege Carsten Michel aus Dein Morgen mit Carsten gedacht. Carsten, du bist gerade am Ammersee, oder?
1: Ja, Marco, das ist der akustische Beweis, dass ich nicht nur am, sondern auch im Ammersee bin. Und ich freue mich gerade hier in Stegen an der Nordseite vom Ammersee so ein bisschen ins Wasser reinzulaufen. Das ist hier ganz flach und es geht ewig weit rein, ganz flach. Da kannst du also schön gemütlich reinspazieren. Und ich muss sagen, ich bin eigentlich eher jemand, der so gerne bei 32 Grad irgendwo im Whirlpool hockt. Aber das hier ist eine schöne Erfrischung. 18 Grad hat der Ammersee noch. Und gerade so nach einem Tag Arbeit und Sonnenschein, sich da nochmal ein bisschen abkühlen hier im See, ist eine herrliche Geschichte. Ja, und danach kann man ja nochmal schön in den Biergarten gehen und vielleicht was Kühles trinken oder sich auch gerne wieder aufwärmen, wenn einem das doch zu kalt war. Also in diesem Sinne, Grüße vom Ammersee, mein Lieber.
0: Ja, nur die Harten kommen in den Garten, also in den Biergarten. Nach dem kühlen Nass gibt's also dann eine kühle Mass.
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5: Mit Arabella Schäffler. Grüßt Gott. Kahlschlag bei Bosch in Franken. Am Standort Nürnberg steht fast die Hälfte aller Arbeitsplätze vor dem Aus. Bis Ende 2029 will der Autozulieferer dort rund 900 Stellen streichen. Hintergrund ist laut Unternehmen der wachsende Druck im Wettbewerb und auch die steigenden Preise in der Automobilindustrie. Ein Streit eskaliert im Kreis Würzburg. Nach einem beinahe Zusammenstoß hat ein E-Scooter-Fahrer auf einen Fußgänger eingeschlagen. Laut Polizei waren die Männer in Tüngersheim erstmal verbal aneinander geraten. Dann habe der Unbekannte den 33-Jährigen mehrfach mit der Faust getroffen und sei geflüchtet. Er war wohl mit zwei Begleitern unterwegs. Die Polizei bittet um Hinweise. Olympia-Hoffnung auch in Schwaben. Die Stadt Augsburg freut sich über die Entscheidung für die Münchner Olympia-Bewerbung. Wenn München den Zuschlag bekommt, soll Augsburg mit dem Eiskanal und der WWK-Arena als Austragungsort dabei sein. Oberbürgermeister Florian Freund spricht von einem großen Impuls für Augsburg und für ganz Bayern. Immer gut informiert, mehr Nachrichten für Bayern und die Welt wieder um voll.
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6: Das war ein richtig toller Start in die neue Woche. Sonnig und spätsommerlich warm. Und das Beste, genauso geht's weiter im Arabella Bayern Wettertrend. Auch von morgen bis Donnerstag freuen wir uns auf viel Sonne und 20 bis 29 Grad. Nur die Nächte sind frischer, 11 bis 5 Grad. Und teilweise kann sich auch mal Nebel bilden.
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5: Schon erstmal auf die A3 Passau Richtung Nürnberg zwischen Garmfilshofen und Ingsbach. Hier gab es einen LKW-Unfall, da ist ein Rettungshubschrauber im Einsatz. Einiges los, da aktuell eine Stunde Zeitverlust. A6 Nürnberg Richtung Pilsen zwischen Wernberg Ost und Leuchtenberg. Hier eine ungesicherte Unfallstelle auf der rechten Spur. 40 Minuten plus auf dem Weg in den Feierabend habt ihr auf der A8 Salzburg Richtung München zwischen Fraßdorf und Rosenheim. Gute Fahrt wünsche ich euch und alle Staus und Meldungen findet ihr wie immer bei uns in der kostenlosen Arabella Bayern App.
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0: Auch Madonna lässt es ganz relaxed angehen am Montagabend. Take a Bow hier auf Arabella Bayern. Sagt mal, was haltet ihr eigentlich von Verlängerung? Nein, keine Angst, den Montag verlängern wir nicht. Den lassen wir schön zu Ende gehen jetzt. Aber den Sommer verlängern wir.
1: Keine blöde Idee.
0: Also der Abend heute ein echtes Highlight. Und jetzt gibt's auch noch ein akustisches.
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0: Ist mal wieder ein richtig großer Gänsehaut-Hit. Still Loving You von den Scorpions ist ja schon in der Studioversion eine dieser Balladen, die wir nicht einfach nur hören, sondern fühlen. Aber live bekommt der Song nochmal eine ganz andere Dimension. Egal ob im Auto, noch bei der Arbeit oder schon daheim auf dem Sofa oder heute nochmal auf der Terrasse oder dem Balkon. Wir bringen jetzt echtes Konzertfeeling zu euch. Hier sind die Scorpions mit Still Loving You live auf Bayerns Musiksender.
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7: Ich bin Gregor Jose Moser. Bundespräsident Steinmeier sieht das Bundesverfassungsgericht als entscheidend im Kampf gegen Extremisten an. Zum 75-jährigen Bestehen der Einrichtung sagte er, das Gericht verteidige das Grundgesetz und das gelte für alle und in allen Bundesländern. Steinmeier fügte hinzu, geschützt würden die Rechte des Einzelnen und auch die Balance zwischen Staatsorganen. Die größte Rakete, die je gebaut wurde, ist wieder unterwegs. Das Starship des Raumfahrtunternehmens SpaceX von Elon Musk ist in Texas zu einem neuen Testflug abgehoben. Tina Eck berichtet aus den USA.
8: Das Starship ist größer als die Freiheitsstatue und dieser Koloss soll nun 6-mal die Erde umrunden. 10 Stunden soll die Mission dauern und bis jetzt läuft dieser 14. Testflug offenbar nach Plan. Das Starship besteht aus 2 riesigen Teilen, die nach der Rückkehr zur Erde wiederverwendet werden können. Die NASA will damit Astronauten zum Mond schicken. SpaceX hat eine Reise zum Mars im Visier.
7: Die erste Hälfte des Münchner Oktoberfests ist offiziell vorbei und eine traurige Bilanz ist jetzt schon registriert worden. Bisher meldeten sich schon deutlich mehr Frauen wegen Übergriffen. 19 Betroffene wendeten sich an die Aktion Sichere Wiesen für Mädchen und Frauen, weil sie sexualisierte oder körperliche Gewalt erlebt haben. Im Vorjahr waren es zum gleichen Zeitpunkt erst 12 Fälle. Der Lebensmittelhändler Edeka darf 178 Filialen der Supermarktkette Tegut übernehmen. Das hat das Bundeskartellamt entschieden. Damit bekommen laut Edeka rund 3.700 Mitarbeiterinnen und Mitarbeiter eine klare Perspektive. Ursprünglich wollte man gut 200 der rund 300 Tegut-Filialen kaufen und weiter betreiben. Das Bundeskartellamt befürchtete jedoch, dass Edekas Marktanteil dann in einigen Regionen zu groß hätte werden können.
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9: Spätsommerwetter in ganz Bayern, auch jetzt am Abend, vor allen Dingen im Süden teilweise komplett wolkenlos und später dann sternenklar. Nur bei euch in Franken und von Schwaben her, Allgäu, da ziehen ein paar lockere, aber völlig harmlose Wolken durch. Es bleibt überall trocken. In der Nacht kühlt es natürlich ein bisschen runter und vor allen Dingen an der Donau bildet sich morgen früh teilweise dichter Nebel. Aber wenn der weg ist, morgen Vormittag scheint wieder überall die Sonne. Das Ganze bei bis zu 26 Grad. Am Mittwoch bleibt es bei diesem Spätsommerwetter. Nach Frühnebel wieder Sonne und bis zu 25 Grad.
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9: Servus, ich bin Simon Egersberger. So, der Montag, den haben wir so gut wie in der Tasche. Egal, ob ihr jetzt die Beine schon hochlegt oder noch unterwegs seid oder vielleicht sogar noch arbeiten müsst. Der zäheste Tag der Woche liegt dann hinter uns. Euch einen schönen Abend mit 70ern, 80ern, 90ern. Hier ist Arabella Bayern, hier ist Jimmy Cliff.

Sydney Youngblood auf Arabella Bayern. Euch einen schönen Montagabend. Mit einem einzigen Klick spart ihr beim Herbsturlaub oft hunderte Euro. 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München, Nürnberg, Memmingen oder vielleicht sogar Salzburg, da bekommt ihr aktuell unschlagbare Angebote. 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Die haben aktuell das beste Preis-Leistungs-Verhältnis. Also ein bisschen Fahrerei zu den Airports und ihr tauscht das Herbstwetter in ein paar Wochen ganz entspannt gegen 28 Grad und Sonne.

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2: Das Wetter in Bayern meint auch heute Abend extrem gut mit uns. Fast überall makelloser Himmel, jetzt in der Nacht auch oft sternenklar. Nur zwischen Schwaben und Franken schieben sich ab und zu mal ein paar Wolken durch. Aber Regen ist kein Thema. Es wird ein bisschen frischer in der Nacht und vor allen Dingen rund um die Donau wird es ein bisschen neblig. Aber wenn der Nebel dann morgen weg ist, gleich wieder Sonnenschein bei bis zu 26 Grad und der Mittwoch macht genauso weiter.
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0: Ursprünglich wollte er Fußballer werden.
1: My brothers played, my dad played, my grandfather played, I think my mother's played before now.
0: Denn seine ganze Familie war fußballverrückt. Aber schließlich entdeckte er bei einem Konzert von Bill Haley seine Liebe zum Rock'n'Roll. Sir Rod Stewart jetzt mit Do You Think I'm Sexy auf Arabella Bayern, Bayerns Musiksender.

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3: Ich bin Gregor Jose Moser. Bundespräsident Steinmeier sieht das Bundesverfassungsgericht als entscheidend im Kampf gegen Extremisten an. Zum 75-jährigen Bestehen der Einrichtung sagte er, das Gericht verteidige das Grundgesetz und das gelte für alle und in allen Bundesländern. Steinmeier fügte hinzu, geschützt würden die Rechte des Einzelnen und auch die Balance zwischen Staatsorganen. Die größte Rakete, die je gebaut wurde, ist wieder unterwegs. Das Starship des Raumfahrtunternehmens SpaceX von Elon Musk ist in Texas zu einem neuen Testflug abgehoben. Tina Eck berichtet aus den USA.
4: Das Starship ist größer als die Freiheitsstatue und dieser Koloss soll nun 6-mal die Erde umrunden. 10 Stunden soll die Mission dauern und bis jetzt läuft dieser 14. Testflug offenbar nach Plan. Das Starship besteht aus 2 riesigen Teilen, die nach der Rückkehr zur Erde wiederverwendet werden können. Die NASA will damit Astronauten zum Mond schicken. SpaceX hat eine Reise zum Mars im Visier.
3: Die erste Hälfte des Münchner Oktoberfests ist offiziell vorbei und eine traurige Bilanz ist jetzt schon registriert worden. Bisher meldeten sich schon deutlich mehr Frauen wegen Übergriffen. 19 Betroffene wendeten sich an die Aktion Sichere Wiesen für Mädchen und Frauen, weil sie sexualisierte oder körperliche Gewalt erlebt haben. Im Vorjahr waren es zum gleichen Zeitpunkt erst 12 Fälle. Der Lebensmittelhändler Edeka darf 178 Filialen der Supermarktkette Tegut übernehmen. Das hat das Bundeskartellamt entschieden. Damit bekommen laut Edeka rund 3.700 Mitarbeiterinnen und Mitarbeiter eine klare Perspektive. Ursprünglich wollte man gut 200 der rund 300 Tegut-Filialen kaufen und weiter betreiben. Das Bundeskartellamt befürchtete jedoch, dass Edekas Marktanteil dann in einigen Regionen zu groß hätte werden können.
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5: Vom Allgäu bis an die oberbayerischen Seen ist es heute Abend oft klar und später auch sternenklar. Weiter nördlich von Schwaben quer rüber nach Franken, da sind ein paar lockere Wolken unterwegs, aber die tun nichts. Es bleibt die ganze Nacht trocken. Vor allen Dingen im Donauraum gibt es später dann doch ein paar dichte Nebelfelder. Der ist auch morgen früh dann oft noch da, aber wenn er weg ist, gibt's Sonnenschein und bis zu 26 Grad. Und am Mittwoch wiederholen wir das Ganze einfach so.
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5: Schönen guten Abend, ich bin Simon Egersberger. 3,8 Millionen Besucher auf dem Oktoberfest nach einer Woche. Das sind 300.000 mehr als im Vorjahr. Ist verständlich, so günstig gibt's das Bier wahrscheinlich da nie wieder wie dieses Jahr. Alles rund ums Oktoberfest seht ihr von unserem Arabella Bayern Oktoberfest-Team auf Facebook und Insta. Klickt einfach mal rein. Einen schönen Montagabend, jetzt mit 70ern, 80ern, 90ern. Und das hier ist Cameo. Word up!

Hier ist Bayerns Musiksender am Montagabend. Ihr hört Arabella Bayern. Freddie Mercury live in Budapest 1986 vor 80.000 Menschen im Stadion. Das war der letzte gefilmte Auftritt, den es von Freddie überhaupt gibt. 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Und hier sind Queen auf Arabella Bayern. Radio Gaga.

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1: Spätsommerwetter in ganz Bayern, auch jetzt am Abend, vor allen Dingen im Süden teilweise komplett wolkenlos und später dann sternenklar. Nur bei euch in Franken und von Schwaben her, Allgäu, da ziehen ein paar lockere, aber völlig harmlose Wolken durch. Es bleibt überall trocken. In der Nacht kühlt es natürlich ein bisschen runter und vor allen Dingen an der Donau bildet sich morgen früh teilweise dichter Nebel. Aber wenn der weg ist, morgen Vormittag scheint wieder überall die Sonne. Das Ganze bei bis zu 26 Grad. Am Mittwoch bleibt es bei diesem Spätsommerwetter. Nach Frühnebel wieder Sonne und bis zu 25 Grad.
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1: Ich bin Gregor Jose Moser. Ob in der Gastronomie, dem Baugewerbe oder in der Pflege, Menschen mit Einwanderungsgeschichte sind in vielen Branchen der deutschen Wirtschaft unverzichtbar, wie Zahlen des Statistischen Bundesamts zeigen. Insgesamt hat mehr als ein Viertel der Beschäftigten einen Migrationshintergrund. In vielen Bereichen liegt der Anteil sogar noch deutlich höher, zum Beispiel bei Köchinnen und Köchen bei 56%, im Gerüstbau bei 51% und in der Kranken- und Altenpflege bei 33%. Das Niedrigwasser legt die Schifffahrt auf dem Rhein lahm. Besonders niedrig ist das Wasser im Mittelrhein. Dort sind nur noch einzelne Güterschiffe unterwegs. Zoe Tassovali berichtet, was die historisch niedrigen Stände bedeuten.
2: Vor allem zwischen St. Goar und Mainz in Rheinland-Pfalz gibt's kaum Wasser. Die wenigen Schiffe, die dort noch durchkommen, können deutlich weniger laden. Das trifft vor allem Raffinerien und Chemie- und Stahlwerke, die große Mengen über den Rhein transportieren. Laut einem Experten des Instituts der deutschen Wirtschaft sind wichtige Lieferwege inzwischen weitgehend unterbrochen.
1: Die erste Hälfte des Münchner Oktoberfests ist offiziell vorbei und eine traurige Bilanz ist jetzt schon registriert worden. Bisher meldeten sich schon deutlich mehr Frauen wegen Übergriffen. 19 Betroffene wendeten sich an die Aktion Sichere Wiesen für Mädchen und Frauen, weil sie sexualisierte oder körperliche Gewalt erlebt haben. Im Vorjahr waren es zum gleichen Zeitpunkt erst 12 Fälle. Es ist offiziell. Ab Donnerstag und bis zum Jahresende gilt wieder ein Tankrabatt. Nachdem Bundestag und Bundesrat das Gesetz bereits beschlossen und gebilligt hatten, hat jetzt auch Bundespräsident Steinmeier seine Unterschrift darunter gesetzt. Wie schon im Frühjahr wird die Energiesteuer auf Diesel und Benzin gesenkt. Inklusive Mehrwertsteuer ergibt das eine Steuererleichterung um knapp 17 Cent pro Liter.
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3: Das Wetter in Bayern, Mainz auch heute Abend extrem gut mit uns. Fast überall makelloser Himmel, jetzt in der Nacht auch oft sternenklar. Nur zwischen Schwaben und Franken schieben sich ab und zu mal ein paar Wolken durch. Aber Regen ist kein Thema. Es wird ein bisschen frischer in der Nacht und vor allen Dingen rund um die Donau wird es ein bisschen neblig. Aber wenn der Nebel dann morgen weg ist, gleich wieder Sonnenschein bei bis zu 26 Grad und der Mittwoch macht genauso weiter.
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3: Schönen guten Abend, ich bin Simon Egersberger. Deutschland hat zum ersten Mal seit 26 Jahren eine Medaille bei der Schacholympiade gewonnen. Wahnsinn. Tennis, Hockey, jetzt Schach. Ich habe so das Gefühl, die deutschen Sportler tun wirklich alles, damit wir dieses miese Fußballjahr bald vergessen. Gestern war ja schon wieder so. Donnerstag nächste Chance. Es gibt übrigens noch Resttickets fürs Nations League Spiel gegen Serbien in der Allianz Arena. Euch einen schönen Montagabend jetzt mit dem Culture Club. Hier ist Arabella Bayern. Yeah.

0: Ronan Keating auf Arabella Bayern, When You Say Nothing at All. Euch einen schönen Montagabend. Ich glaube, keiner hat den Hauptbahnhof und den Flughafen München mit Worten je so schnell verbunden wie er. Ein bayerischer Macher mit Kultfaktor. Unser ehemaliger Ministerpräsident Edmund Stoiber wird heute 85 Jahre alt. Markus Söder hat schon große Worte für seinen Mentor gefunden. Stoiber sei einer der ganz großen Väter des modernen Bayern. Seine Weichenstellungen damals in Hightech-Forschung, Universität, die tragen unseren Freistaat wirtschaftlich bis heute. Und gleichzeitig ist er ein echtes bayerisches Original. Denn wenn Edmund Stoiber zur freien Rede angesetzt hat, da hat vorher wirklich niemand gewusst, wie der Satz am Ende ausgeht.
1: Wer hat die Kompetenz? Kompetenz.
2: Ja, seid ihr denn verrückt geworden?
3: Ansonsten sage ich meiner Frau, was ich alles tun würde, und dann macht sie es, beziehungsweise mit dem Gärtner zusammen.
4: Meine Frau steht nicht zur Wahl.
5: Gerede. Schwätzen.
6: Weil das ja klar ist.
7: Herzlichen Dank und alles Gute.

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1: Vom Allgäu bis an die oberbayerischen Seen ist es heute Abend oft klar und später auch sternenklar. Weiter nördlich von Schwaben quer rüber nach Franken, da sind ein paar lockere Wolken unterwegs, aber die tun nichts. Es bleibt die ganze Nacht trocken. Vor allen Dingen im Donauraum gibt es später dann doch ein paar dichte Nebelfelder. Der ist auch morgen früh dann oft noch da, aber wenn er weg ist, gibt es Sonnenschein und bis zu 26 Grad. Und am Mittwoch wiederholen wir das Ganze einfach so.
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In den 70ern bewarb er sich als Drummer bei Genesis. Er bekam den Job und wurde auch noch ihr Sänger. Und in den 80ern startete er solo durch. Laut Rolling Stone Magazine einer der 100 größten Schlagzeuger aller Zeiten. Mit mehr als 30 Hits in der deutschen Hitparade. Phil Collins, jetzt auf Arabella Bayern, Bayerns Musiksender.

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1: Ich bin Hendrik Daum. In Berlin ringt die Regierungskoalition um eine Einigung im Streit um die Finanzierung der Pflegeversicherung. Zur Stunde verhandeln Bundeskanzler Merz, Gesundheitsminister Linnemann und Finanzminister Klingbeil. Linnemann hatte Klingbeil zuvor zu Milliardenzahlungen des Bundes an die Pflegekassen aufgefordert. Die SPD beharrt hingegen auf eine Kostenbeteiligung der privaten Pflegeversicherung und einen sogenannten Pflegedeckel. Der Autozulieferer Bosch streicht am Standort Nürnberg mehr als jeden zweiten Job. Bis 2029 sollen gut 900 von knapp 1800 Arbeitsplätzen wegfallen. Der Stellenabbau soll möglichst sozialverträglich ablaufen. Bosch bedauert die Entscheidung und begründet sie mit dem veränderten Marktumfeld, an das sich das Unternehmen jetzt anpassen müsse. Es ist ein Glücksfall für unsere liberale Demokratie. Mit diesen Worten hat Bundespräsident Steinmeier dem Bundesverfassungsgericht zum 75. Geburtstag gratuliert. Vom offiziellen Festakt in Karlsruhe berichtet Diana Kramer.
2: Am 28. September 1951 wurde das Bundesverfassungsgericht in Karlsruhe eröffnet, mit damals 23 Richtern und einer Richterin. Heute besteht es aus 16 Richterinnen und Richtern. Ihre Entscheidungen sind unanfechtbar. Das Bundesverfassungsgericht ist Gericht und Verfassungsorgan zugleich. Es entscheidet etwa im Streit zwischen obersten Bundesorganen wie Bundestag oder Bundesregierung. Gleichzeitig können Bürgerinnen und Bürger in Karlsruhe mit einer Verfassungsbeschwerde ihre Rechte aus dem Grundgesetz gegenüber dem Staat durchsetzen.
1: Aus Angst vor digitaler Gewalt ziehen sich immer mehr Frauen im Netz zurück. Sie posten weniger Fotos und sind seltener aktiv. Laut einer Umfrage im Auftrag des Deutschen Frauenrats schränken 2/3 ihr Online-Verhalten ein aus Angst vor Deepfakes, Drohungen und Belästigung. Bei den 18- bis 39-Jährigen sind es sogar fast 80%.
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1: In der Nacht, da leuchten heute überall im Freistaat wieder die Sterne und die Werte gehen runter bis in der Früh auf 12 bis frische 4 Grad. Morgen erwartet uns Altweibersommer vom Feinsten mit viel Sonne und warmen 22 bis 27 Grad.
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1: In der Nacht, da leuchten heute überall im Freistaat wieder die Sterne und die Werte gehen runter bis in der Früh auf 12 bis frische 4 Grad. Morgen erwartet uns Altweibersommer vom Feinsten mit viel Sonne und warmen 22 bis 27 Grad.
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1: Ich bin Hendrik Daum. In Karlsruhe ist heute das 75-jährige Bestehen des Bundesverfassungsgerichts gefeiert worden. Bundespräsident Steinmeier hat in seiner Rede grundsätzliche Dinge klargestellt, auch als Reaktion auf die letzten Wahlergebnisse.
2: Viele Menschen in unserem Land sorgen sich um unsere Demokratie und unseren Rechtsstaat, sind beunruhigt über das Erstarken von Kräften an den politischen Rändern, die beides, die Demokratie und den Rechtsstaat, als das System diskreditieren und in Frage stellen. Aber gerade deshalb sage ich hier gleich zu Anfang, das Grundgesetz gilt, es gilt für alle in allen deutschen Ländern.
1: In Berlin ringt die Regierungskoalition um eine Einigung im Streit um die Finanzierung der Pflegeversicherung. Zur Stunde verhandeln Bundeskanzler Merz, Gesundheitsminister Linnemann und Finanzminister Klingbeil. Linnemann hatte Klingbeil zuvor zu Milliardenzahlungen des Bundes an die Pflegekassen aufgefordert. Die SPD beharrt dagegen auf einer Kostenbeteiligung der privaten Pflegeversicherung und einen sogenannten Pflegedeckel, also die Begrenzung des zu leistenden Eigenanteils. Aus Angst vor digitaler Gewalt ziehen sich immer mehr Frauen im Netz zurück. Sie posten weniger Fotos und sind seltener aktiv. Laut einer Umfrage im Auftrag des Deutschen Frauenrats schränken 2/3 ihr Online-Verhalten ein, aus Angst vor Deepfakes, Drohungen geschossen werden. Das Verwaltungsgericht Augsburg hat eine entsprechende Genehmigung des Landratsamts außer Kraft gesetzt. Der Verein Naturschutzinitiative hatte geklagt. Die Erlaubnis hätte den Abschuss von Wölfen in 22 Weidegebieten erlaubt und das, obwohl gar nichts passiert war.
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1: In der Nacht, da leuchten heute überall im Freistaat wieder die Sterne und die Werte gehen runter bis in der Früh auf 12 bis frische 4 Grad. Morgen erwartet

0: erwartet uns Altweibersommer vom Feinsten mit viel Sonne und warmen 22 bis 27 Grad.
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1: In der Nacht, da leuchten heute überall im Freistaat wieder die Sterne und die Werte gehen runter bis in der Früh auf 12 bis frische 4 Grad. Morgen erwartet uns Altweibersommer vom Feinsten mit viel Sonne und warmen 22 bis 27 Grad.
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1: Ich bin Hendrik Daum. Die Deutsche Bischofskonferenz warnt vor einem Rechtsruck in Deutschland. Die jüngsten Landtagswahlen seien ein klarer Hinweis für wachsenden Populismus. Das sagte der Vorsitzende Bischof Wilmer zu Beginn der Herbstvollversammlung in Fulda. Völkischer Nationalismus und Christentum seien aber unvereinbar. Auch das bewusste Schlechtreden des Landes sei eine gefährliche Entwicklung, so Wilmer. Das hat das Starship von SpaceX noch nie geschafft. Die größte Rakete der Welt hat bei einem Testflug erstmals eine Umlaufbahn um die Erde erreicht. Gestartet war sie vom Weltraumbahnhof des Unternehmens von Elon Musk in Texas. Von dort berichtet Tina Eck.
2: Es ging alles schneller als gedacht. Nach 3 Stunden kam das Starship als Flammenball zurück und stürzte in den Pazifik, eine kontrollierte Landung. Warum die Mission verkürzt wurde, sagte SpaceX zunächst nicht. Eigentlich hatte die Rakete die Erde 6-mal umrunden sollen. Das Starship besteht aus 2 Teilen und ist größer als die Freiheitsstatue. Der 70 Meter lange Booster und die 50 Meter lange Kapsel können nach der Rückkehr zur Erde wiederverwendet werden.
1: Aus Angst vor digitaler Gewalt ziehen sich immer mehr Frauen im Netz zurück. Sie posten weniger Fotos und sind seltener aktiv. Laut einer Umfrage im Auftrag des Deutschen Frauenrats schränken 2/3 ihr Online-Verhalten ein aus Angst vor Deepfakes, Drohungen und Belästigung. Bei den 18- bis 39-Jährigen sind es sogar fast 80%. Auf dem Rhein wird es für Frachtschiffe immer schwieriger. Nach Angaben des Bundesverbands der deutschen Binnenschifffahrt sind auf dem besonders betroffenen Mittelrhein nur noch vereinzelt Güterschiffe unterwegs. An mehreren Pegeln wurden inzwischen historische Tiefstände gemessen. Allerdings sollen Ende der Woche die Wasserstände wieder etwas ansteigen.
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1: Im Moment leuchten fast überall im Freistaat die Sterne. Örtlich kann sich Nebel bilden, dabei gehen die Werte bis in der Früh runter auf 12 bis richtig frische 4 Grad. Heute erwartet uns wieder Altweibersommer vom Feinsten mit viel Sonne und warmen 22 bis 27 Grad. Ja, und so schön geht's dann auch in den kommenden Tagen weiter.
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1: Im Moment leuchten fast überall im Freistaat die Sterne. Örtlich kann sich Nebel bilden, dabei gehen die Werte bis in der Früh runter auf 12 bis richtig frische 4 Grad. Heute erwartet uns wieder Altweibersommer vom Feinsten mit viel Sonne und warmen 22 bis 27 Grad. Ja, und so schön geht's dann auch in den kommenden Tagen weiter.
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1: Ich bin Hendrik Daum. Ob in der Gastronomie, dem Baugewerbe oder in der Pflege, Menschen mit Einwanderungsgeschichte sind in vielen Branchen der deutschen Wirtschaft unverzichtbar. Laut dem Statistischen Bundesamt hat mehr als ein Viertel der Beschäftigten einen Migrationshintergrund. In vielen Bereichen liegt ihr Anteil sogar noch deutlich höher. Zum Beispiel bei Köchinnen und Köchen bei über 50% und in der Kranken- und Altenpflege bei über 30%. Aus Angst vor digitaler Gewalt ziehen sich immer mehr Frauen im Netz zurück. Sie posten weniger Fotos und sind seltener aktiv. Laut einer Umfrage im Auftrag des Deutschen Frauenrats schränken 2/3 ihr Online-Verhalten ein, aus Angst vor Deepfakes, Drohungen und Belästigung. Bei den 18- bis 39-Jährigen sind es sogar fast 80%. Der Autozulieferer Bosch streicht am Standort Nürnberg mehr als jeden zweiten Job. Bis 2029 sollen gut 900 von knapp 1.800 Arbeitsplätzen wegfallen. Der Stellenabbau soll möglichst sozialverträglich ablaufen. Bosch bedauert die Entscheidung und begründet sie mit dem veränderten Marktumfeld, an das sich das Unternehmen jetzt anpassen müsse. Auf dem Rhein wird es für Frachtschiffe immer schwieriger. Nach Angaben des Bundesverbands der deutschen Binnenschifffahrt sind auf dem besonders betroffenen Mittelrhein nur noch vereinzelt Güterschiffe unterwegs. An mehreren Pegeln wurden inzwischen historische Tiefstände gemessen. Allerdings sollen Ende der Woche die Wasserstände wieder etwas ansteigen.
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1: Im Moment leuchten fast überall im Freistaat die Sterne. Örtlich kann sich Nebel bilden, dabei gehen die Werte bis in der Früh runter auf 12 bis richtig frische 4 Grad. Heute erwartet uns wieder Altweibersommer vom Feinsten mit viel Sonne und warmen 22 bis 27 Grad. Ja, und so schön geht's dann auch in den kommenden Tagen weiter.
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1: Im Moment leuchten fast überall im Freistaat die Sterne. Örtlich kann sich Nebel bilden, dabei gehen die Werte bis in der Früh runter auf 12 bis richtig frische 4 Grad. Heute erwartet uns wieder Altweibersommer vom Feinsten mit viel Sonne und warmen 22 bis 27 Grad. Ja, und so schön geht's dann auch in den kommenden Tagen weiter.
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